0: unerlässlich. In der norwegischen Hauptstadt Oslo wird heute bekannt gegeben, wer in diesem Jahr den Friedensnobelpreis erhält. Laut Nobelkomitee waren fast 300 Persönlichkeiten und Organisationen nominiert. Skandinavien-Korrespondent Arne Bartram zu den Favoriten.
1: Als mögliche Gewinner gelten die Kinderhilfsorganisation Save the Children, eine ukrainische Organisation für Kinderrechte und ein Netzwerk von Helfern für Bürgerkriegsopfer im Sudan. Letztes Jahr, da gab es eine ziemlich umstrittene Entscheidung. Da bekam die venezolanische Oppositionspolitikerin Maria Corina Machado den Preis, die ihn dann symbolisch weitergegeben hat an Donald Trump. Welche Personen oder Organisationen den Friedenspreis bekommen, entscheiden die 5 Mitglieder des norwegischen Nobelkomitees. Wer alles unter den Nominierten war, bleibt übrigens 50 Jahre lang geheim.
0: In Berlin beginnen Linke, Grüne und SPD heute ihre Sondierungsgespräche. Dabei geht es ab dem Vormittag um den Landeshaushalt. Den Weg freigemacht für Sondierungen hatte eine gemeinsame Vereinbarung der 3 Parteien. Sie verständigten sich unter anderem auf verbindliche Regeln, wie auf antisemitische Vorfälle innerhalb der Fraktionen reagiert werden soll. Grüne und SPD hatten dies zur Bedingung für Sondierungsgespräche gemacht. In Berngau in Ostbayern hat ein Mann 2 Menschen erschossen und hält sich seit Stunden in seinem Haus verschanzt. Sein Motiv ist unklar, die Polizei versucht zu verhandeln. Aus München Antje Dörfner.
2: Bei den beiden Opfern handelt es sich um Mitarbeitende des Landratsamtes. Sie hatten den mutmaßlichen Täter am frühen Donnerstagnachmittag in Berngau in der Oberpfalz im Rahmen einer routinemäßigen Waffenkontrolle aufgesucht. Dabei hatte der Waffenbesitzer Schüsse abgegeben. Spezialkräfte seien im Einsatz und hätten das Gebäude umstellt. Vor Ort sind rund 150 Polizisten. Rund um den Einsatzort wurde ein Gefahrenbereich eingerichtet. Außerhalb des abgesperrten Bereichs besteht laut Polizei keine Gefahr für die Bevölkerung.
0: Die US-Regierung will die Hinrichtung eines wegen 13-fachen Mordes verurteilten Amokläufers in einem Livestream übertragen. Das hat Verteidigungsminister Hegseth angekündigt. Im Interview mit einem rechten Influencer sagte er, es werde ein Erschießungskommando geben und man werde dafür sorgen, dass die Leute zusehen können. Ein Pentagon-Mitarbeiter bestätigte später, dass die Hinrichtung im Dezember live übertragen werden soll. Der Verurteilte, ein ehemaliger Armeepsychiater, hatte auf einem Militärstützpunkt im Bundesstaat Texas 13 Menschen getötet. Das waren die Nachrichten. Das Wetter in Deutschland. Häufig trocken, vereinzelt Schauer bei 12 bis 2 Grad. Tagsüber im Südosten freundlich, von Westen her Schauer bei 10 bis 16 Grad. Am Samstag freundlich, ein paar Schauer im Norden, Gewitter bis 18 Grad. Am Sonntag Schauer bis 17 Grad. Es ist 2.03 Uhr.
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1: Um 3 Uhr mit Ronald Lessig. In der norwegischen Hauptstadt Oslo wird heute bekannt gegeben, wer in diesem Jahr den Friedensnobelpreis bekommt. Laut Nobelkomitee waren fast 300 Persönlichkeiten und Organisationen nominiert. Skandinavien-Korrespondent Arne Bartram zu den Favoriten.
2: Als mögliche Gewinner gelten die Kinderhilfsorganisation Save the Children, eine ukrainische Organisation für Kinderrechte und ein Netzwerk von Helfern für Bürgerkriegsopfer im Sudan. Letztes Jahr, da gab es eine ziemlich umstrittene Entscheidung. Da bekam die venezolanische Oppositionspolitikerin Maria Corina Machado den Preis, die ihn dann symbolisch weitergegeben hat an Donald Trump. Welche Personen oder Organisationen den Friedenspreis bekommen, entscheiden die 5 Mitglieder des norwegischen Nobelkomitees. Wer alles unter den Nominierten war, bleibt übrigens 50 Jahre lang geheim.
1: In Berlin beginnen Linke, Grüne und SPD heute ihre Sondierungsgespräche. Dabei geht es ab dem Vormittag um den Landeshaushalt. Den Weg freigemacht für Sondierungen hatte eine gemeinsame Vereinbarung der drei Parteien. Sie verständigten sich unter anderem auf verbindliche Regeln, wie auf antisemitische Vorfälle innerhalb der Fraktionen reagiert werden soll. Grüne und SPD hatten dies zur Bedingung für Sondierungsgespräche gemacht. In Berngau in Ostbayern hat ein Mann 2 Menschen erschossen und hält sich seit Stunden in seinem Haus verschanzt. Sein Motiv ist unklar. Die Polizei versucht zu verhandeln. Aus München Antje Dörfner.
3: Bei den beiden Opfern handelt es sich um Mitarbeitende des Landratsamtes. Sie hatten den mutmaßlichen Täter am frühen Donnerstagnachmittag in Berngau in der Oberpfalz im Rahmen einer routinemäßigen Waffenkontrolle aufgesucht. Dabei hatte der Waffenbesitzer Schüsse abgegeben. Spezialkräfte seien im Einsatz und hätten das Gebäude umstellt. Vor Ort sind rund 150 Polizisten. Rund um den Einsatzort wurde ein Gefahrenbereich eingerichtet. Außerhalb des abgesperrten Bereichs besteht laut Polizei keine Gefahr für die Bevölkerung.
1: Die US-Regierung will die Hinrichtung eines wegen 13-fachen Mordes verurteilten Amokläufers in einem Livestream übertragen. Das hat Verteidigungsminister Hexeth angekündigt. Im Interview mit einem rechten Influencer sagte er, es werde ein Erschießungskommando geben und man werde dafür sorgen, dass die Leute zusehen können. Ein Pentagon-Mitarbeiter bestätigte später, dass die Hinrichtung im Dezember live übertragen werden soll. Der Verurteilte, ein ehemaliger Armeepsychiater, hatte auf einem Militärstützpunkt im Bundesstaat Texas 13 Menschen getötet. Das waren die Nachrichten. Das Wetter in Deutschland. Häufig trocken, vereinzelt Schauer bei 12 bis 2 Grad. Tagsüber im Südosten freundlich, von Westen her Schauer bei 10 bis 16 Grad. Am Samstag freundlich, einige Schauer, im Norden Gewitter bis 18 Grad. Es ist 3.03 Uhr.
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1: Um 4 Uhr mit Ronald Lessig. In der norwegischen Hauptstadt Oslo wird heute bekannt gegeben, wer in diesem Jahr den Friedensnobelpreis bekommt. Laut Nobelkomitee waren fast 300 Persönlichkeiten und Organisationen nominiert. Skandinavien-Korrespondent Arne Bartram zu den Favoriten.
2: Als mögliche Gewinner gelten die Kinderhilfsorganisation Save the Children, eine ukrainische Organisation für Kinderrechte und ein Netzwerk von Helfern für Bürgerkriegsopfer im Sudan. Letztes Jahr, da gab es eine ziemlich umstrittene Entscheidung. Da bekam die venezolanische Oppositionspolitikerin Maria Corina Machado den Preis, die ihn dann symbolisch weitergegeben hat an Donald Trump. Welche Personen oder Organisationen den Friedenspreis bekommen, entscheiden die 5 Mitglieder des norwegischen Nobelkomitees. Wer alles unter den Nominierten war, bleibt übrigens 50 Jahre lang geheim.
1: In Berlin beginnen Linke, Grüne und SPD heute ihre Sondierungsgespräche. Dabei geht es ab dem Vormittag um den Landeshaushalt. Den Weg freigemacht für Sondierungen hatte eine gemeinsame Vereinbarung der 3 Parteien. Sie verständigten sich unter anderem auf verbindliche Regeln, wie auf antisemitische Vorfälle innerhalb der Fraktionen reagiert werden soll. Grüne und SPD hatten dies zur Bedingung für Sondierungsgespräche gemacht. Nach den tödlichen Schüssen auf 2 Behördenmitarbeiter in Berngau in Ostbayern hat die Polizei den mutmaßlichen Täter festgenommen. Wie ein Polizeisprecher dem BR sagte, wurde der Verdächtige dabei durch Schüsse ins Bein leicht verletzt. Es handelt sich um einen 60-jährigen Deutschen. Die Mitarbeitenden des Landratsamtes hatten ihn am Nachmittag zu einer Waffenkontrolle aufgesucht. Nach den tödlichen Schüssen hat sich der Mann dann stundenlang in seinem Wohnhaus verschanzt. Die Polizei war mit einem Großaufgebot und Spezialkräften vor Ort. Zu den Hintergründen oder dem Motiv der Tat ist noch nichts bekannt. Die US-Regierung will im Dezember eine Hinrichtung per Livestream im Internet übertragen. Das hat Verteidigungsminister Hegseth angekündigt. Aus Washington Nina Barth.
3: Eine Hinrichtung in den USA live anschauen, das klingt wie ein Film, aber die USA wollen das tatsächlich machen. Verteidigungsminister Pete Hegseth hat einem rechten Podcaster gesagt, dass der verurteilte Attentäter von einem Erschießungskommando hingerichtet wird und man dafür sorgen wird, dass die Öffentlichkeit das mitverfolgen kann. Es geht um einen ehemaligen Militärpsychiater. Er hat 2009 auf einem Militärstützpunkt 13 Menschen erschossen. Der Militärstützpunkt damals war Fort Hood in Texas und da soll der Mann auch hingerichtet werden am 3. Dezember.
1: Das waren die Nachrichten. Das Wetter in Deutschland. Tagsüber im Südosten freundlich, im Westen Schauer bei 10 bis 16 Grad. Am Samstag freundlich, im Norden Gewitter bis 18 Grad. Am Sonntag einige Schauer, im Süden trocken bis 17 Grad. Es ist 4.03 Uhr.
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1: Um 5 Uhr mit Ronald Lessig. In der norwegischen Hauptstadt Oslo wird heute bekannt gegeben, wer in diesem Jahr den Friedensnobelpreis erhält. Laut Nobelkomitee waren fast 300 Persönlichkeiten und Organisationen nominiert. Skandinavien-Korrespondent Arne Bartram zu den Favoriten.
2: Als mögliche Gewinner gelten die Kinderhilfsorganisation Save the Children, eine ukrainische Organisation für Kinderrechte und ein Netzwerk von Helfern für Bürgerkriegsopfer im Sudan. Letztes Jahr, da gab es eine ziemlich umstrittene Entscheidung. Da bekam die venezolanische Oppositionspolitikerin Maria Corina Machado den Preis, die ihn dann symbolisch weitergegeben hat an Donald Trump. Welche Personen oder Organisationen den Friedenspreis bekommen, entscheiden die 5 Mitglieder des norwegischen Nobelkomitees. Wer alles unter den Nominierten war, bleibt übrigens 50 Jahre lang geheim.
1: In Berlin beginnen Linke, Grüne und SPD heute ihre Sondierungsgespräche. Dabei geht es ab dem Vormittag um den Landeshaushalt. Den Weg freigemacht für Sondierungen hatte eine gemeinsame Vereinbarung der drei Parteien. Sie verständigten sich unter anderem auf verbindliche Regeln, wie auf antisemitische Vorfälle innerhalb der Fraktionen reagiert werden soll. Grüne und SPD hatten dies zur Bedingung für Sondierungsgespräche gemacht. In Berngau in Ostbayern hat es bis in die Nacht einen Großeinsatz der Polizei gegeben, nachdem ein Mann vor seinem Haus 2 Menschen erschossen hatte. Bei den Opfern handelt es sich um eine Beschäftigte des Landratsamtes Neumarkt in der Oberpfalz, die den Mann wegen einer Waffenkontrolle aufsuchen wollte. Aus der Nachrichtenredaktion Johanna Schultheiß.
3: Wie ein Polizeisprecher dem Bayerischen Rundfunk sagte, wurde der Verdächtige im Zuge der Festnahme durch Schüsse ins Bein leicht verletzt. Es handelt sich um einen 60-jährigen Deutschen. Der Mann hatte sich seit dem Nachmittag in seinem Haus in Berngau verschanzt. Die Polizei umstellte das Gebäude und verhandelte stundenlang am Telefon mit dem Mann. Die Mitarbeitenden des Landratsamtes, eine 54-jährige Frau und ein 45-jähriger Mann, hatten den mutmaßlichen Täter am frühen Nachmittag zu einer Routinekontrolle aufgesucht. Dabei fielen die tödlichen Schüsse.
1: Die US-Regierung will die Hinrichtung eines wegen 13-fachen Mordes verurteilten Amokläufers in einem Livestream übertragen. Das hat Verteidigungsminister Hegseth angekündigt. Im Interview sagte er, es werde ein Erschießungskommando geben und man werde dafür sorgen, dass die Leute zusehen können. Ein Pentagon-Mitarbeiter bestätigte, dass die Hinrichtung im Dezember live übertragen werden soll. Der Verurteilte, ein ehemaliger Armeepsychiater, hatte auf einem Militärstützpunkt im Bundesstaat Texas die 13 Menschen getötet. Das waren die Nachrichten. Das Wetter in Deutschland. Tagsüber im Südosten trocken, im Westen kräftiger Regen, 10 bis 16 Grad. Es ist 5:03 Uhr.
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1: Um 6 Uhr mit Susanne Lemke. Der Bundesverband Windenergie fordert, überschüssigen Windstrom besser zu nutzen. Geschäftsführer Wolfram Axthelm sagte dem MDR, die Politik müsse die Möglichkeiten dafür schaffen. Mit dem nicht benötigten Strom könnten beispielsweise Batteriespeicher gefüllt oder Mobilitätskonzepte umgesetzt werden. Man sollte weggehen von zu engen Regularien. Die Netzbetreiber schalten Windräder wegen überlasteter Netze immer wieder ab. Für die entgangenen Einnahmen gibt es bisher eine Entschädigung. Wirtschaftsministerin Katharina Reiche will diese Zahlungen kürzen. In Halle wird heute der Opfer des antisemitisch motivierten Anschlags vor 7 Jahren gedacht. Zum Zeitpunkt der ersten tödlichen Schüsse um 12.03 Uhr ist eine Schweigeminute geplant. In der gesamten Stadt sollen die Glocken läuten. Um 17 Uhr wird eine Gedenkveranstaltung auf dem Marktplatz geben. Am 9. Oktober 2019 hatte ein Rechtsextremist versucht, in die Synagoge einzudringen. Als ihm das nicht gelang, erschoss er 2 Menschen. Er wurde zu einer lebenslangen Haftstrafe verurteilt. In Oslo wird heute verkündet, wer in diesem Jahr den Friedensnobelpreis erhält. Die Jury hatte die Wahl aus 208 Personen und 79 Organisationen. Im vergangenen Jahr hatte die venezolanische Oppositionsführerin Maria Corina Machado die Auszeichnung bekommen. Der Friedensnobelpreis ist mit umgerechnet rund 1 Million Euro dotiert. Er wird, anders als die anderen Nobelpreise, von einer norwegischen Jury vergeben. Die Verleihung findet am 10. Dezember in Oslo statt. Die kassenfinanzierten Bluttests für Schwangere auf ein Down-Syndrom des Kindes sollen noch einmal überprüft werden. Der Bundestag stimmte am Abend mit großer Mehrheit für den Antrag einer fraktionsübergreifenden Abgeordnetengruppe. Darin wird unter anderem ein Expertengremium gefordert, das die Grundlagen der Kassenzulassung untersuchen soll. Die Antragsteller kritisieren, dass der Test inzwischen bei jeder zweiten Schwangerschaft vorgenommen wird. In den USA soll eine Hinrichtung per Livestream übertragen werden. Verteidigungsminister Pete Hegseth teilte mit, ein früherer Armeepsychiater werde Anfang Dezember im Bundesstaat Texas vor ein Erschießungskommando gestellt. Man werde dafür sorgen, dass die Menschen das öffentlich beobachten könnten. Der frühere Armeeangehörige hatte 2009 auf einem Militärstützpunkt 13 Menschen erschossen. Die letzte öffentliche Hinrichtung in den USA fand 1936 statt. Das waren die Nachrichten.
2: Wir schauen auf das Wetter in der MDR-Schlagerwelt. Der Freitag startet teilweise mit Frühnebel, sonst zeigt sich häufig die Sonne, vor allem in Sachsen. Im Verlauf kommen dann jede Menge Wolken dazu und am Nachmittag und Abend regnet es. Es ist wieder windig und das Thermometer klettert auf nur noch 10 bis 15 Grad. Morgen unbeständiges Wetter mit Wolken und Schauern bei gleichbleibender Temperatur und am Sonntag dann trockener und mehr Sonne, aber kaum Temperaturänderung.
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1: Und weiter geht's mit den Flippers. Ich bin Brigitte Meier und wünsche Ihnen damit einen schönen Freitagmorgen. Ho!

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1: Heute mit Ramon Seliger aus Weimar.
2: Es sind Bilder, die immer wieder neu unter die Haut gehen. Leipzig im Herbst 1989. Wie die Menschen am 9. Oktober um den Ring gezogen sind. Hunderttausende, die riefen, keine Gewalt. Und wir sind das Volk. Auf wackeligen Kamerabildern ist der Mut der Menschen festgehalten. Mich bewegen diese Bilder. Der Mut der Menschen und ihr Zusammenstehen, das war mehr als riskant. Sie wussten nicht, wie die Staatsgewalt reagieren würde. Aber die Sehnsucht nach Freiheit war größer. Mit einer Kerze in der Hand haben die Menschen ihre Angst überwunden und den aufrechten Gang gefunden. Aus der Kirche hinaus auf die Straßen. Sie haben sich untergehakt und haben zusammengestanden. Sie hatten es satt. Die Lüge und Propaganda, die Unfreiheit und Unterdrückung. Sie wollten ihre Meinung frei äußern. Dafür haben sie viel riskiert. Sie haben sich die Demokratie und die Freiheit hart erkämpft. Der 9. Oktober 1989 in Leipzig war ein Wunder. Der Geist von Leipzig hat die Menschen zusammen und in die Freiheit geführt. Wer hätte damals gedacht, was daraus möglich wird? Vielleicht braucht es heute wieder so ein Wunder, um uns auf dieses Erbe zu besinnen, uns miteinander für Demokratie und Freiheit einzusetzen. Es wäre mal wieder an der Zeit.
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Flammen im Wind, Michelle in der MDR Schlagerwelt. Bis zu den 7 Uhr Nachrichten haben wir noch Zeit für zwei weitere Lieblingsschlager. Freuen Sie sich auf Monika Martin und vorher noch Karel Gott mit einem seiner vielen wunderbaren Geschichten.

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1: Um 7 Uhr mit Susanne Lemke. Der Bundesverband Windenergie fordert, überschüssigen Windstrom besser zu nutzen. Geschäftsführer Wolfram Axthelm sagte dem MDR, die Politik müsse die Möglichkeiten dafür schaffen. Mit dem nicht benötigten Strom könnten beispielsweise Batteriespeicher gefüllt oder Mobilitätskonzepte umgesetzt werden. Man sollte weggehen von zu engen Regularien. Die Netzbetreiber schalten Windräder wegen überlasteter Netze immer wieder ab. Für die entgangenen Einnahmen gibt es bisher eine Entschädigung. Wirtschaftsministerin Katharina Reiche will diese Zahlungen kürzen. Die Zahl der Schulabgänger ohne Abschluss ist weiter gestiegen. Laut Statistischem Bundesamt beendeten im Schuljahr 2024/25 knapp 65.000 Jungen und Mädchen ihre Ausbildung ohne Zeugnis. 10 Jahre zuvor waren es rund 45.000 gewesen. Gestiegen ist auch der Anteil der Abbrecher an der Gesamtzahl der Schulabgänger. Er liegt derzeit bei 8,4%. In Halle wird heute der Opfer des antisemitisch motivierten Anschlags vor 7 Jahren gedacht. Zum Zeitpunkt der ersten tödlichen Schüsse um 12.03 Uhr ist eine Schweigeminute geplant. In der gesamten Stadt sollen die Glocken läuten. Um 17 Uhr wird es eine Gedenkveranstaltung auf dem Marktplatz geben. Am 9. Oktober 2019 hatte ein Rechtsextremist versucht, in die Synagoge einzudringen. Als ihm das nicht gelang, erschoss er 2 Menschen. Er wurde zu einer lebenslangen Haftstrafe verurteilt. In Oslo wird am Mittag verkündet, wer in diesem Jahr den Friedensnobelpreis erhält. Die Jury hatte die Wahl aus 208 Personen und 79 Organisationen. Im vergangenen Jahr hatte die venezolanische Oppositionsführerin Maria Corina Machado die Auszeichnung bekommen. Der Friedensnobelpreis ist mit umgerechnet rund 1 Million Euro dotiert. Er wird, anders als die anderen Nobelpreise, von einer norwegischen Jury vergeben. Die Verleihung findet am 10. Dezember in Oslo statt. In den USA soll eine Hinrichtung per Livestream übertragen werden. Verteidigungsminister Pete Hegseth teilte mit, ein früherer Armeepsychiater werde Anfang Dezember im Bundesstaat Texas vor ein Erschießungskommando gestellt. Man werde dafür sorgen, dass die Menschen das öffentlich beobachten könnten. Der frühere Armeeangehörige hatte 2009 auf einem Militärstützpunkt 13 Menschen erschossen. Die letzte öffentliche Hinrichtung in den USA fand 1936 statt. Das waren die Nachrichten.
2: Zum Wetter in der MDR Schlagerwelt. Heute zieht es immer weiter zu und im Verlauf kann es gelegentlich regnen. Bei maximal 16 Grad weht ein stark böiger Wind. Morgen zieht der Regen über Sachsen ab. Von Thüringen und Sachsen-Anhalt her lockert es auf. Es bleibt trocken, weiter windig und vorübergehend wird es milder mit Werten bis 19 Grad. Am Sonntag dann wechselhaft und windig mit Wolken, Schauern und einzelnen Gewittern, aber auch etwas Sonnenschein. Dazu maximal 16 Grad.
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2: Guten Morgen, ich freue mich, dass Sie dabei sind und wünsche Ihnen einen guten Start in diesen Tag. Jetzt mit Jürgen Rennfort.

0: Fantasy waren das in der MDR Schlagerwelt und heute ist der 9. Oktober. Heute ist tatsächlich auch Bier- und Pizzatag, dann lassen Sie sich's mal gut schmecken. Und heute vor 35 Jahren ist Roy Black im Alter von 48 Jahren gestorben. Und auch sie lebt leider nicht mehr. France Gall, die französische Pop- und Schlagersängerin, wäre heute 79 Jahre alt geworden. Ihre musikalische Reise, die begann schon sehr früh, stark beeinflusst von ihrer Familie. Sie nahm bereits mit 15 Jahren ihre ersten Lieder auf. Mehr zu France Gall hören Sie dann heute in unserer Rubrik Meine Stars gegen 20 vor 11. Und allen, die heute in ein neues Lebensjahr starten, wünschen wir natürlich alles Gute und einen wunderschönen Tag.
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Herzen haben keine Fenster, ein Schlagerschätzchen von Elfi Graf. Wir sind im Oktober und da geht's zumindest in den Discountern schon auf die Weihnachtszeit zu mit Lebkuchen und Marzipankartoffeln im Angebot. Und auch die Schlagerwelt bereitet sich langsam vor. Simone Rossi zum Beispiel bewirbt gerade sein neues Album 20 Jahre nach der Veröffentlichung von Feliz Navidad. Da lässt Simone Rossi diesen Weihnachtszauber nochmal auf ganz besondere Weise aufleben. Am 27. November erscheint Feliz Navidad Special Edition mit insgesamt 17 Liedern, farblich zu Weihnachten passend als rote Doppel-LP. Das dürfte vor allem Sammlerherzen höher schlagen lassen. Bei uns ist Simone Rossi jetzt mit einem Lied, das manchmal auch zur Weihnachtszeit passt.

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1: Mit Barbara Mesmann, guten Morgen. In der CDU in Sachsen-Anhalt verschärft sich der Konflikt um den Umgang mit der AfD und um die Doppelrolle des noch amtierenden Ministerpräsidenten Sven Schulze. Er hatte sich nach der Wahlniederlage in einer Kampfabstimmung den Fraktionsvorsitz gesichert. Die Fraktion und auch die Parteibasis sind darüber tief gespalten. Nach Informationen von MDR Sachsen-Anhalt unterstützen einige Kreisverbände Schulze weiterhin. Andere wünschen sich seinen Rückzug. Allen fehlt eine klare Linie ihrer Partei gegenüber der AfD, aber auch gegenüber der Linken. Leipzig erinnert heute mit mehreren Veranstaltungen an die friedliche Revolution vor 37 Jahren. Für den Abend lädt die Stadt zum Lichtfest. Am 9. Oktober 1989 demonstrierten in Leipzig mehr als 70.000 Menschen für Meinungsfreiheit und demokratische Wahlen. Der Massenprotest gilt als entscheidende Wegmarke der politischen Wende in der DDR. In Leipzig wird heute auch ein neuer Erinnerungsort eingeweiht. Wie die Stiftung Friedliche Revolution mitteilte, wird bei der Peterskirche die Skulptur immer wieder montags aufgestellt. In Weimar beginnt eines der größten Thüringer Volksfeste. Punkt 12 Uhr wird der 373. Zwiebelmarkt eröffnet. Die Besucherinnen und Besucher erwartet bis Sonntag ein buntes Fest mit viel Live-Musik und knapp 450 Händlerständen. Im Mittelpunkt stehen die rund 40 Heldrunger Zwiebelbauern. Erwartet werden zehntausende Gäste. Die gesamte Weimarer Innenstadt ist abgesperrt.
2: Und hier ist das Wetter in der MDR Schlagerwelt. Heute zieht es immer weiter zu und im Verlauf kann es gelegentlich regnen. Bei maximal 16 Grad weht ein stark böiger Wind. Morgen zieht der Regen über Sachsen ab. Von Thüringen und Sachsen-Anhalt her lockert es auf. Es bleibt trocken, weiter windig und vorübergehend wird es milder mit Werten bis 19 Grad. Am Sonntag dann wechselhaft und windig mit Wolkenschauern und einzelnen Gewittern, aber auch etwas Sonnenschein. Dazu maximal 16 Grad.
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2: Einen schönen guten Morgen jetzt mit Gloria von Jürgen Drews.

0: Sie hören die MDR Schlagerwelt und wir schauen nach Berngau in der Oberpfalz. Da sind zwei Beschäftigte des Landratsamtes ums Leben gekommen. Sie wurden von einem Waffenbesitzer erschossen, den sie kontrollieren wollten. Der Polizeieinsatz dauerte bis tief in die Nacht, bevor der mutmaßliche Schütze dann festgenommen wurde. Er hatte sich stundenlang in seinem Wohnhaus verschanzt. ARD-Reporterin Maike Vöckersberger mit den aktuellen Informationen.
1: Auslöser war eine routinemäßige Waffenkontrolle. Zwei Beschäftigte des Landratsamts Neumarkt waren hierfür zu dem mutmaßlichen Schützen gekommen. Dann fielen Schüsse. Ein 45-jähriger Mitarbeiter starb vor dem Gebäude. Die 54-jährige Mitarbeiterin wurde später ebenfalls tot im Haus gefunden. Der 60-jährige Deutsche hatte sich in das Gebäude zurückgezogen. Die Polizei versuchte zunächst, die Lage durch Gespräche zu lösen. 150 Spezialkräfte waren bis in die Nacht vor Ort, um alles abzusichern und schlussendlich gegen 2:30 den Zugriff zu vollziehen, sagt Polizeisprecher Michael Zaschka.
2: Es bestand Kontakt mit der Polizei. Er hatte dabei auch geäußert und eingeräumt, geschossen zu haben, selbst Schusswaffen zu haben, sodass Spezialkräfte den Kontakt gehalten haben, sehr intensiv auf eine Lösung hingewirkt wurde, ohne weitere Gewalt. Schlussendlich ist dann ein Zugriff erfolgt, unter Anwendung auch von Sprengmitteln.
1: Bei dem Zugriff wurde der mutmaßliche Schütze am Bein leicht verletzt. Er wird inzwischen medizinisch versorgt. Die Kriminalpolizei Regensburg ermittelt unter der Leitung der Staatsanwaltschaft. Noch ist offen, warum die Waffenkontrolle derart eskaliert ist.

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1: Um 8 Uhr mit Susanne Lemke. Der Bundesverband Windenergie fordert, überschüssigen Windstrom besser zu nutzen. Geschäftsführer Wolfram Axthelm sagte dem MDR, die Politik müsse die Möglichkeiten dafür schaffen. Mit dem nicht benötigten Strom könnten beispielsweise Batteriespeicher gefüllt werden. Man sollte weggehen von zu engen Regularien. Die Netzbetreiber schalten Windräder wegen überlasteter Netze immer wieder ab. Für die entgangenen Einnahmen gibt es bisher eine Entschädigung. Wirtschaftsministerin Katharina Reiche will diese Zahlungen kürzen. Die Zahl der Schulabgänger ohne Abschluss ist weiter gestiegen. Laut Statistischem Bundesamt beendeten im Schuljahr 2024/25 knapp 65.000 Jungen und Mädchen ihre Ausbildung ohne Zeugnis. 10 Jahre zuvor waren es rund 45.000 gewesen. Gestiegen ist auch der Anteil der Abbrecher an der Gesamtzahl der Schulabgänger. Er liegt derzeit bei 8,4%. In Oslo wird am Mittag verkündet, wer in diesem Jahr den Friedensnobelpreis erhält. Die Jury hatte die Wahl aus 208 Personen und 79 Organisationen. Der Friedensforscher Friedrich Schissler vom Leibniz-Institut für Friedens- und Konfliktforschung sagte dem MDR, der Preis sei trotz der vielen Kriege und Konflikte weltweit weiterhin wichtig. Er lenke den Blick darauf, dass Frieden nicht nur die Abwesenheit von Gewalt sei, sondern auch den Einsatz für Menschenrechte und Klimaschutz einschließt. Der Friedensnobelpreis ist mit umgerechnet rund 1 Million Euro dotiert. In Halle wird heute der Opfer des antisemitisch motivierten Anschlags vor 7 Jahren gedacht. Zum Zeitpunkt der ersten tödlichen Schüsse um 12.03 Uhr ist eine Schweigeminute geplant. In der gesamten Stadt sollen die Glocken läuten. Um 17 Uhr wird es eine Gedenkveranstaltung auf dem Marktplatz geben. Am 9. Oktober 2019 hatte ein Rechtsextremist versucht, in die Synagoge einzudringen. Als ihm das nicht gelang, erschoss er 2 Menschen. Er wurde zu einer lebenslangen Haftstrafe verurteilt. In Bayern sind bei einer Waffenkontrolle 2 Behördenmitarbeiter erschossen worden. Nach Angaben der Polizei wurde der mutmaßliche Täter nach einem mehrstündigen Einsatz mit Spezialkräften festgenommen. Der 60-Jährige sei dabei durch Schüsse ins Bein verletzt worden. Nach bisherigen Erkenntnissen wollten die beiden Beschäftigten des Landratsamtes Neumarkt in der Oberpfalz einen Waffenbesitzer kontrollieren. Er habe daraufhin geschossen und die beiden Behördenmitarbeiter getroffen. Das waren die Nachrichten.
2: Der Blick aufs Wetter in der MDR-Schlagerwelt. Heute zieht es immer weiter zu und im Verlauf kann es gelegentlich regnen. Bei maximal 16 Grad weht ein stark böiger Wind. Morgen zieht der Regen über Sachsen ab, von Thüringen und Sachsen-Anhalt her lockert es auf. Es bleibt trocken, weiter windig und vorübergehend wird es milder mit Werten bis 19 Grad. Am Sonntag dann wechselhaft und windig, mit Wolken, Schauern und einzelnen Gewittern, aber auch etwas Sonnenschein. Dazu maximal 16 Grad.
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2: Und hier sind Wikinger, die fragen, wach ich oder träum ich? Ich hoffe, Sie müssen sich das nicht mehr fragen. Schönen guten Morgen.

Katja Epstein in der MDR Schlagerwelt 81 ist sie inzwischen und hat im Laufe ihrer Karriere mehr als 30 Alben veröffentlicht. Andrea Berg steht ihr da in nichts nach. Von ihr gibt's auch mehr als 30 Alben. Und heute zum 25-jährigen Jubiläum ihres ersten Best-of-Albums kommt eine neue Edition dieses Albums heraus. Die Doppel-CD Best-of, das Rekordalbum, das kann uns keiner nehmen. Dieses Doppelalbum umfasst 34 Titel, darunter Neuaufnahmen und eben ihren aktuellen Hit, das kann uns keiner nehmen. Und auch Kultschätze, die vielleicht ein bisschen in Vergessenheit geraten sind und jetzt wieder neu entdeckt werden dürfen. Und in einem Jahr, also im Herbst 2027, geht Andrea Berg ja dann auch mit ihren neuen Hits auf Tour durch Deutschland, Österreich und die Schweiz. Und der Ticketverkauf, der läuft bereits.

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0: beide gar nichts mehr. Costa Cordalis war das in der MDR Schlagerwelt und gleich habe ich Sandy van Rai für Sie mit Sonnenseite. Für uns ist jetzt Josefine Bechler im MDR Wetterstudio und Josefine, bekommen wir heute auch etwas von der Sonne ab? Ja, noch ein bisschen kühl da draußen.
1: Zudem gibt es heute auch noch einen teilweise wechselhaften Charakter. Es geht zwar jetzt anfangs mit so ein bisschen Sonne los, vor allem in Sachsen kann sie auch noch ein paar Stunden scheinen, aber von Westen her werden die Wolken dann im Laufe des Tages immer dichter und dann kommt auch etwas Regen auf. Das ist so gelegentlich Regen, der dann über Sachsen-Anhalt und Thüringen und dann auch gegen Abend die Oberlausitz erreicht.
0: Also klassisches Herbstwetter. Und geht's noch eine Weile so weiter?
1: Schon so ein bisschen und auch der Wind spielt auf jeden Fall eine Rolle. Auf dem Brocken gibt's sogar heute orkanartige Böen.
0: Die richtig warmen Tage sind dann jetzt leider vorbei.
1: Ja, große Änderungen sind jetzt nicht in Sicht. Es wird sich immer mal so verteilen, dass es mal mehr Sonne, mal mehr Wolken gibt. Morgen ist zum Beispiel erstmal der Vormittag doch verregnet, vor allem in Sachsen. Da zieht es erst allmählich Richtung Südosten ab und dann kommt die Sonne durch. Aber mit der Sonne schaffen wir morgen immerhin Höchstwerte bis 19 Grad.
0: Ein echtes Rundum-Herbstwetterpaket. Dankeschön, Josefine Bechler, für die Informationen. Und jetzt, wie versprochen, die Sonnenseite von Sandy van Rijn.

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1: Mit Barbara Mesmann, guten Morgen. In der CDU in Sachsen-Anhalt verschärft sich der Konflikt um den Umgang mit der AfD und um die Doppelrolle des noch amtierenden Ministerpräsidenten Sven Schulze. Er hatte sich nach der Wahlniederlage in einer Kampfabstimmung den Fraktionsvorsitz gesichert. Die Fraktion und auch die Parteibasis sind darüber tief gespalten. Nach Informationen von MDR Sachsen-Anhalt unterstützen einige Kreisverbände Schulze weiterhin. Andere wünschen sich seinen Rückzug. Allen fehlt eine klare Linie ihrer Partei gegenüber der AfD, aber auch gegenüber der Linken. Leipzig erinnert heute mit mehreren Veranstaltungen an die friedliche Revolution vor 37 Jahren. Für den Abend lädt die Stadt zum Lichtfest. Am 9. Oktober 1989 demonstrierten in Leipzig mehr als 70.000 Menschen für Meinungsfreiheit und demokratische Wahlen. Der Massenprotest gilt als entscheidende Wegmarke der politischen Wende in der DDR. In Leipzig wird heute auch ein neuer Erinnerungsort eingeweiht. Wie die Stiftung Friedliche Revolution mitteilte, wird bei der Peterskirche die Skulptur immer wieder montags aufgestellt. In Weimar beginnt eines der größten Thüringer Volksfeste. Punkt 12 Uhr wird der 373. Zwiebelmarkt eröffnet. Die Besucherinnen und Besucher erwartet bis Sonntag ein buntes Fest mit viel Live-Musik und knapp 450 Händlerständen. Im Mittelpunkt stehen die rund 40 Heltrunger Zwiebelbauern. Erwartet werden zehntausende Gäste. Die gesamte Weimarer Innenstadt ist abgesperrt.
2: Zum Wetter in der MDR Schlagerwelt. Heute zieht es immer weiter zu und im Verlauf kann es gelegentlich regnen. Bei maximal 16 Grad weht ein stark böiger Wind. Morgen zieht der Regen über Sachsen ab. Von Thüringen und Sachsen-Anhalt her lockert es auf. Es bleibt trocken, weiter windig und vorübergehend wird es milder mit Werten bis 19 Grad. Am Sonntag dann wechselhaft und windig mit Wolken, Schauern und einzelnen Gewittern, aber auch etwas Sonnenschein. Dazu maximal 16 Grad.
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2: Und hier kommt Helmut Frey, der versucht, trotz Liebeskummer den starken Mann zu spielen. Nicht ein Wort davon ist wahr.

0: Wenke Mühre in der MDR-Schlagerwelt. Am vergangenen Freitag, das saß sie im MDR Riverboat und hat davon erzählt, dass sie ihre Berühmtheit vor ihren eigenen Kindern lange geheim gehalten hat. Ihr Sohn erfuhr erst bei einem Skiurlaub und der nachfolgenden Après-Ski-Party von Wenke Mühres knallrotem Gummiboot und da war er 19, erzählt Wenke Mühre. Und danach kam er zu ihr und fragte nach und als sie ihn dann aufgeklärt hatte, meinte ihr Sohn zu ihr: Mama, das ist ein Mega-Hit. Warum hatte sie ihren Kindern nichts erzählt? Wenke wollte zu Hause eben einfach nur Mama sein. Den Filmausschnitt dazu können Sie sich nochmal anschauen auf unserer Internetseite meine-schlagerwelt.de. Und alle Wenke-Mühre-Fans dürfen sich auch schon auf den 16. Dezember freuen. Da ist sie nämlich am Abend bei der José Carreras Gala im MDR zu Gast und hilft dabei, Spenden für den Kampf gegen Leukämie sowie andere schwere Blut- und Knochenmarkserkrankungen zu sammeln.
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1: Um 9 Uhr mit Susanne Lemke. Die Baupreise in Deutschland sind so stark gestiegen wie seit 3 Jahren nicht mehr. Wie das Statistische Bundesamt mitteilte, lagen sie im August um durchschnittlich 5,5% über dem Vorjahreswert. Besonders stark verteuerten sich Dachdecker und Holzbauarbeiten. Die stetig steigenden Baupreise sind ein Grund für den schleppenden Wohnungsbau. Hinzu kommen die hohen Zinsen, die Investitionen erschweren. Die Bundeswehr will kostengünstige Marschflugkörper für den Masseneinsatz anschaffen. Heeresinspekteur Christian Freuding sagte, die Entscheidung für sogenannte Low-Cost-Cruise-Missiles sei getroffen worden. Sie könnten damit Ziele in bis zu 1500 Kilometern Entfernung bekämpfen und gegnerische Flugabwehrsysteme überfordern. Die Bundeswehr prüft derzeit 2 Systeme, darunter das des US-Unternehmens Covenant. Das Startup hatte in dieser Woche in Leipzig seine Produktionsstätte eröffnet. Der Bundesverband Windenergie fordert, überschüssigen Windstrom besser zu nutzen. Geschäftsführer Wolfram Axthelm sagte dem MDR, die Politik müsse die Möglichkeiten dafür schaffen. Mit dem nicht benötigten Strom könnten beispielsweise Batteriespeicher gefüllt oder Mobilitätskonzepte umgesetzt werden. Man sollte weggehen von zu engen Regularien. Die Netzbetreiber schalten Windräder wegen überlasteter Netze immer wieder ab. Für die entgangenen Einnahmen gibt es bisher eine Entschädigung. Wirtschaftsministerin Katharina Reiche will diese Zahlungen kürzen. Die Kinderrechtsorganisation Plan International Deutschland sieht Kürzungen bei der Entwicklungshilfe mit Sorge. Vorstandsvorsitzende Petra Bauner sagte dem MDR, es sei bedenklich, was gerade mit den Mitteln passiere, sowohl in der Entwicklungszusammenarbeit als auch in der humanitären Hilfe. Das könne vor allem die Lage von Mädchen weltweit verschlechtern. Rechte von Mädchen und jungen Frauen würden als erstes eingeschränkt, wenn Länder in politische, ökologische und gesellschaftliche Krisen gerieten. Länder wie Deutschland, Frankreich und die USA haben ihre Ausgaben für Entwicklungshilfe in den vergangenen Jahren zurückgefahren. In Bayern sind bei einer Waffenkontrolle 2 Behördenmitarbeiter erschossen worden. Nach Angaben der Polizei wurde der mutmaßliche Täter nach einem mehrstündigen Einsatz mit Spezialkräften festgenommen. Der 60-Jährige sei dabei durch Schüsse ins Bein verletzt worden. Nach bisherigen Erkenntnissen wollten die beiden Beschäftigten des Landratsamtes Neumarkt in der Oberpfalz einen Waffenbesitzer kontrollieren. Er habe daraufhin geschossen und die beiden Behördenmitarbeiter getroffen. Das waren die Nachrichten.
2: Und hier ist das Wetter in der MDR Schlagerwelt. Heute zieht es immer weiter zu und im Verlauf kann es gelegentlich regnen. Bei maximal 16 Grad weht ein stark böiger Wind. Morgen zieht der Regen über Sachsen ab. Von Thüringen und Sachsen-Anhalt her lockert es auf. Es bleibt trocken, weiter windig und vorübergehend wird es milder mit Werten bis 19 Grad. Am Sonntag dann wechselhaft und windig mit Wolkenschauern und einzelnen Gewittern, aber auch etwas Sonnenschein. Dazu maximal 16 Grad.
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2: Und wenn es bei Ihnen gerade auch recht grau da draußen ist, jetzt schickt uns Julio Iglesias eine weiße Wolke vorbei.

0: Simone in der MDR-Schlagerwelt, sie blickt ja auf eine jahrzehntelange Karriere zurück, die in Niederösterreich begonnen hatte. 1990 vertrat sie Österreich mit Keine Mauern mehr beim Eurovision Song Contest und sie ist längst im gesamten deutschsprachigen Raum eine beliebte Schlagersängerin. In dieser Woche hat sie das große Ehrenzeichen für Verdienste um das Bundesland Niederösterreich überreicht bekommen. Landeshauptfrau Johanna Micky-Leitner sagte dazu, Simone Stelzer sei ein wichtiger Teil und eine wichtige Botschafterin für das Kulturland Niederösterreich. Und wir sagen herzlichen Glückwunsch.
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1: Heute mit Ramon Seliger aus Weimar.
2: Es sind Bilder, die immer wieder neu unter die Haut gehen. Leipzig im Herbst 1989. Wie die Menschen am 9. Oktober um den Ring gezogen sind. Hunderttausende, die riefen, keine Gewalt. Und wir sind das Volk. Auf wackeligen Kamerabildern ist der Mut der Menschen festgehalten. Mich bewegen diese Bilder. Der Mut der Menschen und ihr Zusammenstehen, das war mehr als riskant. Sie wussten nicht, wie die Staatsgewalt reagieren würde. Aber die Sehnsucht nach Freiheit war größer. Mit einer Kerze in der Hand haben die Menschen ihre Angst überwunden und den aufrechten Gang gefunden. Aus der Kirche hinaus auf die Straßen. Sie haben sich untergehakt und haben zusammengestanden. Sie hatten es satt. Die Lüge und Propaganda, die Unfreiheit und Unterdrückung. Sie wollten ihre Meinung frei äußern. Dafür haben sie viel riskiert. Sie haben sich die Demokratie und die Freiheit hart erkämpft. Der 9. Oktober 1989 in Leipzig war ein Wunder. Der Geist von Leipzig hat die Menschen zusammen und in die Freiheit geführt. Wer hätte damals gedacht, was daraus möglich wird? Vielleicht braucht es heute wieder so ein Wunder, um uns auf dieses Erbe zu besinnen, uns miteinander für Demokratie und Freiheit einzusetzen. Es wäre mal wieder an der Zeit.
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1: Mit Frank Thomas. In Dresden haben hunderte Menschen für den Erhalt des Serumwerkes demonstriert. Bei der Abschlusskundgebung gestern auf dem Neumarkt sprach auch Ministerpräsident Michael Kretschmer. Er bekräftigte, die Landesregierung werde für den Fortbestand des Werkes kämpfen. Er forderte den britischen Pharmakonzern GKS auf, den Weg für Lösungen freizumachen, damit es auch in den nächsten Jahrzehnten Arzneimittelproduktion an dem Standort gebe. GKS will die Impfstoffproduktion nach Kanada verlagern und das Dresdner Werk Mitte 2028 schließen. Damit würden 650 Beschäftigte ihre Arbeit verlieren. Der russische Journalist Roman Dobrokhotov ist mit dem Leipziger Medienpreis ausgezeichnet worden. Die Medienstiftung der Sparkasse erklärte, der 42-Jährige sei einer der profiliertesten und unabhängigen Journalisten Russlands. Seine investigativen Recherchen sorgten weltweit für Aufsehen. Dobrokhotov lebt im Exil und ist Gründer der Internetzeitung Insider. Er recherchierte unter anderem zum Abschuss einer Passagiermaschine über dem Donbass und zu Anschlägen auf Kreml-Kritiker. Im Saalfelder Ortsteil Schmiedefeld ist ein Bergbaupark eingeweiht worden. Die Anlage soll nun an die Geschichte des Eisenerzabbaus erinnern. Dafür gibt es Infotafeln und alte Bergbautechnik zu sehen, unter anderem eine Grubenlok. In Schmiedefeld wurde über 250 Jahre Eisenerz abgebaut. Soweit die Meldungen. 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
2: Der Blick aufs Wetter in der MDR Schlagerwelt. Heute zieht es immer weiter zu und im Verlauf kann es gelegentlich regnen. Bei maximal 16 Grad weht ein stark böiger Wind. Morgen zieht der Regen über Sachsen ab, von Thüringen und Sachsen-Anhalt her lockert es auf. Es bleibt trocken, weiter windig und vorübergehend wird es milder mit Werten bis 19 Grad. Am Sonntag dann wechselhaft und windig, mit Wolken, Schauern und einzelnen Gewittern, aber auch etwas Sonnenschein. Dazu maximal 16 Grad.
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2: Weiter geht's durch den Freitagvormittag mit Michael Morgan und einem seiner großen Hits.

0: Rebell. Bernd Glöwer, Frieden braucht ein Rebell. Sie hören die MDR Schlagerwelt und wir schauen nach Sachsen-Anhalt. Da ist der neue Landtag zusammengekommen. Der Landtagspräsident ist gewählt mit Tobias Rausch, erstmal sein AfD-Mann, und das mit mehr Stimmen als AfD und BSW zusammen haben. Durchaus vorstellbar also, dass dann auch Ulrich Siegmund Ministerpräsident werden könnte. Entsprechend hellhörig ist man an den Schulen, denn die Bildung ist ein Politikfeld, in dem eine neue Landesregierung viel verändern könnte. MDR Reporterin Britta Felske berichtet.
1: Wenn es nach der AfD Sachsen-Anhalt geht, wird an jeder Schule täglich die Deutschlandfahne gehisst und zu Schulfesten die Nationalhymne gesungen. Nur ein Passus aus dem Wahlprogramm der AfD, dessen Sinn Ralf Walzebock bezweifelt. Er ist Schulleiter am Burgstadt-Gymnasium Querfurt.
2: Das hat auch keiner was gegen die Deutschlandfahne. Die hängt auch zu unserem Schulfest übrigens zusammen mit der Regenbogenfahne. Und da sehe ich auch keinen Widerspruch. Ich bin in der DDR aufgewachsen. Wir haben zum Beispiel Pioniergruß und andere Dinge gemacht. Und ich weiß nicht, ob wir so etwas wieder einführen sollten. Also diesen Zwang, da bestimmt ein guten Morgen, ein höfliches guten Morgen untereinander, denke ich mal, tut's auch.
1: Und könnte das Bildungsministerium tatsächlich die Schulen in Sachsen-Anhalt dazu verpflichten, regelmäßig Vaterlandsliebe zu demonstrieren? Eva Gerdt, Landesvorsitzende der Gewerkschaft Erziehung und Wissenschaft, meint:
3: Ganz klar nein. Lehrkräfte können sich natürlich auf ihre Grundrechte berufen. Und die Verpflichtung zum Singen der Nationalhymne wäre eine Meinungsäußerung. Aber ich habe das Recht zur freien Meinungsäußerung. Das schließt auch die Nichtäußerung ein.
1: Das Thema füllt gleich den ersten Abschnitt in der Überlebensfibel für Lehrkräfte, die Gewerkschaft herausgegeben hat. Der Titel klingt dramatisch.
3: Wir haben einen Moment über den Titel nachgedacht und haben uns dann doch dafür entschieden. Wir haben einfach ein paar Fragen beantwortet, die in Personalversammlungen, in Fragen an die GEW aufgetaucht sind, und haben versucht, uns mit diesen Inhalten auseinanderzusetzen, und zwar auch rechtlich fundiert auseinanderzusetzen.
1: Herangezogen habe ihre Gewerkschaft dafür die Landesverfassung, das Schulgesetz, das Grundgesetz.
3: Und alle diese Sachen zeigen schon, dass man sich unter anderem eben auch rechtlich und auch argumentativ wehren kann.
1: Selbst wenn es noch nicht klar ist, wie es in Sachsen-Anhalt weitergeht, empfiehlt sie Lehrerinnen und Lehrern, sich genau über ihre Rechte zu informieren. Im Lehrerzimmer von Ralf Walzebock am Burgstadt-Gymnasium Querfurt kursiert die Überlebensfibel neben anderen Handreichungen. Sein Problem?
2: Wie soll ich mich vorbereiten auf einen Erlass, den ich noch nicht kenne? Aber wir kennen natürlich die allgemeinen Möglichkeiten, die rechtlichen. Ich bin auch im Philologenverband, im Verband der Schulleiter Sachsen-Anhalts für Gymnasien. Auch dort sprechen wir natürlich darüber, wie wir dann entsprechend reagieren würden.
1: Entsprechend reagieren würde er auch, wenn eine künftige Landesregierung sich vom Programm Schule ohne Rassismus, Schule mit Courage verabschieden würde, wie es die AfD im Wahlkampf gefordert hat. Seit 10 Jahren ist das Burgstadt-Gymnasium Courage-Schule und setzt sich wie rund 5000 andere Schulen in Deutschland aktiv gegen Diskriminierung ein. Er sehe keinen Grund, das in Zukunft nicht mehr zu tun.

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1: Um 10 Uhr mit Susanne Lemke. Die Baupreise in Deutschland sind so stark gestiegen wie seit 3 Jahren nicht mehr. Wie das Statistische Bundesamt mitteilte, lagen sie im August um durchschnittlich 5,5% über dem Vorjahreswert. Besonders stark verteuerten sich Dachdecker- und Holzbauarbeiten. Die stetig steigenden Baupreise sind ein Grund für den schleppenden Wohnungsbau. Hinzu kommen die hohen Zinsen, die Investitionen erschweren. Die Bundeswehr will kostengünstige Marschflugkörper für den Masseneinsatz anschaffen. Heeresinspekteur Christian Freuding sagte, die Entscheidung für sogenannte Low-Cost-Cruise-Missiles sei getroffen worden. Sie könnten damit Ziele in bis zu 1500 Kilometern Entfernung bekämpfen und gegnerische Flugabwehrsysteme überfordern. Die Bundeswehr prüft derzeit 2 Systeme, darunter das des US-Unternehmens Covenant. Das Startup hatte in dieser Woche in Leipzig seine Produktionsstätte eröffnet. Die Kinderrechtsorganisation Plan International Deutschland sieht Kürzungen bei der Entwicklungshilfe mit Sorge. Vorstandsvorsitzende Petra Berner sagte dem MDR, es sei bedenklich, was gerade mit den Mitteln passiere, sowohl in der Entwicklungszusammenarbeit als auch in der humanitären Hilfe. Das könne vor allem die Lage von Mädchen weltweit verschlechtern. Rechte von Mädchen und jungen Frauen würden als erstes eingeschränkt, wenn Länder in politische, ökologische und gesellschaftliche Krisen gerieten. Länder wie Deutschland, Frankreich und die USA haben ihre Ausgaben für Entwicklungshilfe in den vergangenen Jahren zurückgefahren. In Oslo wird am Mittag verkündet, wer in diesem Jahr den Friedensnobelpreis erhält. Die Jury hatte die Wahl aus 208 Personen und 79 Organisationen. Der Friedensforscher Friedrich Schissler vom Leibniz-Institut für Friedens- und Konfliktforschung sagte dem MDR, der Preis sei trotz der vielen Kriege und Konflikte weltweit weiterhin wichtig. Er lenke den Blick darauf, dass Frieden nicht nur die Abwesenheit von Gewalt sei, sondern auch den Einsatz für Menschenrechte und Klimaschutz einschließe. Der Friedensnobelpreis ist mit umgerechnet rund 1 Million Euro dotiert. In Bayern sind bei einer Waffenkontrolle 2 Behördenmitarbeiter erschossen worden. Nach Angaben der Polizei wurde der mutmaßliche Täter nach einem mehrstündigen Einsatz mit Spezialkräften festgenommen. Der 60-Jährige sei dabei durch Schüsse ins Bein verletzt worden. Nach bisherigen Erkenntnissen wollten die beiden Beschäftigten des Landratsamtes Neumarkt in der Oberpfalz einen Waffenbesitzer kontrollieren. Er habe daraufhin geschossen und die beiden Behördenmitarbeiter getroffen. Das waren die Nachrichten.
2: Zum Wetter in der MDR Schlagerwelt. Heute zieht es immer weiter zu und im Verlauf kann es gelegentlich regnen. Bei maximal 16 Grad weht ein stark böiger Wind. Morgen zieht der Regen über Sachsen ab. Von Thüringen und Sachsen-Anhalt her lockert es auf. Es bleibt trocken, weiter windig und vorübergehend wird es milder mit Werten bis 19 Grad. Am Sonntag dann wechselhaft und windig mit Wolken, Schauern und einzelnen Gewittern, aber auch etwas Sonnenschein. Dazu maximal 16 Grad.
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2: Und hier kommt Irene Shear mit einem Titel aus dem Musicalfilm Xanadu.

Nach Franz Bauer zu Michaela Christ. Sie ist nicht nur eine gefragte Songtexterin und wurde für ihre Arbeit unter anderem mit Gold in Deutschland, Österreich und der Schweiz ausgezeichnet. Michaela Christ greift auch gern mal selbst zum Mikrofon. Ihre neue Single, Die Liebe bleibt für immer da. Eine Hommage an die Musik selbst, an ihre einzigartige Fähigkeit, Menschen zu verbinden, Emotionen zu wecken und Erinnerungen für die Ewigkeit zu schaffen. Auch diesen Text hat Michaela Christ selbst geschrieben und verleiht dem Titel damit ihre ganz persönliche Handschrift. Und das hören wir uns jetzt mal an.

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1: Mit Frank Thomas. Auf dem Kinderfilmfestival Schlingel in Chemnitz sind die ersten Preise verliehen worden. In der Kategorie Kurzfilm National setzte sich der Film Moon Unit von Marlene Tantschik durch. Er erzählt von einer Teenagerin, die mit ihrer bipolaren Mutter in Dresden aufwächst. International gewann der norwegische Beitrag Drahtzieher von Torfinn Iversen. Auf dem Festival werden insgesamt 194 Filme aus 60 Ländern gezeigt. Am Sonnabend werden die besten Langfilme prämiert. Das Badeverbot an der Saale in Thüringen ist aufgehoben worden, das teilte das Landratsamt des Saale-Orla-Kreises mit. Die Behörde hatte das Verbot des Flussabschnitts wegen des Verdachts auf Verunreinigungen vorsorglich erlassen. Untersuchungen hätten dann ergeben, dass die Wasserwerte im Normbereich lägen. In Stendal ist in der Nacht eine Diskothek abgebrannt. Wie die Feuerwehr mitteilte, war das Gebäude nicht mehr zu retten. Man habe verhindern können, dass sich Flammen auf benachbarte Gebäude ausbreiten. Die Diskothek war erst vor 2 Wochen am neuen Standort eröffnet worden. 2024 war der Vorgängerbau ebenfalls in Flammen aufgegangen. In Dresden wird die Elbbrücke Blaues Wunder ab heute Abend für den Autoverkehr gesperrt. Grund sind nach Angaben der Stadt Sanierungsarbeiten. Knapp 2 Wochen lang werde der Verkehr über die Waldschlösschenbrücke umgeleitet. Für Fußgänger und Radfahrer ist die Elbbrücke Blaues Wunder weiterhin begehbar. Soweit die Meldungen. 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
2: Und hier ist das Wetter in der MDR Schlagerwelt. Heute zieht es immer weiter zu und im Verlauf kann es gelegentlich regnen. Bei maximal 16 Grad weht ein stark böiger Wind. Morgen zieht der Regen über Sachsen ab. Von Thüringen und Sachsen-Anhalt her lockert es auf. Es bleibt trocken, weiter windig und vorübergehend wird es milder mit Werten bis 19 Grad. Am Sonntag dann wechselhaft und windig mit Wolkenschauern und einzelnen Gewittern, aber auch etwas Sonnenschein. Dazu maximal 16 Grad.
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2: Jetzt habe ich Musik von Helene Fischer für Sie und sie will es offenbar ganz genau wissen.

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1: Da erinnern wir heute an die französische Pop- und Schlagersängerin France Gall. Sie wäre heute 79 Jahre alt geworden. Marcel Wagner mit einem Blick auf die doch sehr außergewöhnliche Karriere.
2: Sie war gerade einmal 17 Jahre alt, da galt France Gall bereits als Sternchen am französischen Chansonhimmel. Doch es war jener Abend im März 1965, als aus dem Sternchen quasi über Nacht ein internationaler Star wurde. Nicht für ihr Heimatland Frankreich, sondern für Luxemburg gewinnt France Gall mit Coupé de Cire, Coupé de Sang den Grand Prix de la Chanson. Serge Gainsbourg, der den Siegertitel für France Gall komponiert hatte, bewahrte France Gall die Treue und schrieb mehrere Hits für sie, unter anderem Les Sucettes. Voller Naivität sang die zierliche Blondine die Geschichte vom kleinen Mädchen, das so gerne Sucette, Dauerlutscher mochte und verstand erst viel, viel später, was das Publikum längst verstanden hatte, nämlich, dass der durchtriebene Gainsbourg ihr hier lauter Doppeldeutigkeiten und sexuelle Anspielungen in den Mund gelegt hatte. Das hat mich schrecklich verletzt. Das hat mein ganzes Verhältnis zu den Jungs geändert. Ich bin über Monate nicht mehr rausgegangen. Ihre Karriere ging auch ohne Gainsbourg weiter, und zwar zunächst vor allem in Deutschland. Mit ihrem aparten französischen Akzent bezauberte die hübsche Sängerin das Publikum, erhielt für zwei Apfelsinen im Haar eine goldene Schallplatte, nahm mehrfach am deutschen Schlagerwettbewerb teil und tat, so behaupten manche, mit ihren Songs für die deutsch-französische Freundschaft mehr als mancher politische Vertrag.
3: Der Titel heißt ein bisschen Goethe, ein bisschen Bonaparte, Nummer 1, France Gall.
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2: Als sie schließlich den Sänger Michel Berger kennenlernt, ist das eine Offenbarung für France Gall, musikalisch wie privat. Die beiden heiraten und bekommen zwei Kinder. Berger schreibt unzählige Lieder für seine Frau, auch den Hit, mit dem sie nicht nur in Deutschland die Charts stürmt. Doch das Schicksal legt France Gall schwere Prüfungen auf. Mit gerade einmal 44 Jahren stirbt Michel Berger völlig überraschend. Ihre gemeinsame Tochter erkrankt an Mukoviszidose und erliegt der Krankheit mit nur 19 Jahren. France Gall selbst besiegt den Brustkrebs, zieht sich aber aus der Öffentlichkeit vollständig zurück. Erst 2015, 20 Jahre nach ihrem letzten Album, kehrt sie als Autorin mit einem Musical auf die Bühne zurück, in dem sie 30 Lieder der Liebe ihres Lebens, Michel Berger, zu einer Geschichte verarbeitet hat. Es ist keine richtige Hommage, ich wollte einfach seine Musik wieder zum Leben erwecken. Es war eine Art Fortsetzung und eine Art, dem Publikum wieder zu begegnen.
1: Am 7. Januar 2018 erlag France Gall im Alter von 70 Jahren den Folgen ihrer wieder aufgetretenen Krebserkrankung. Sie wurde auf dem Friedhof von Montmartre in Paris bestattet, an der Seite ihres Mannes und ihrer Tochter Pauline. Und hier ist sie mit dem Lied, mit dem ihre große Karriere begann, der ESC-Gewinnertitel aus dem Jahr 1965.

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Ob argentinisch oder spanisch, er gefällt mir immer gut. Sagen auch so manche, das ist ein alter Hut. 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
1: Um 11 Uhr mit Susanne Lemke. Die Baupreise in Deutschland sind so stark gestiegen wie seit 3 Jahren nicht mehr. Wie das Statistische Bundesamt mitteilte, lagen sie im August um durchschnittlich 5,5% über dem Vorjahreswert. Besonders stark verteuerten sich Dachdecker und Holzbauarbeiten. Die stetig steigenden Baupreise sind ein Grund für den schleppenden Wohnungsbau. Hinzu kommen die hohen Zinsen, die Investitionen erschweren. Die Bundeswehr will kostengünstige Marschflugkörper für den Masseneinsatz anschaffen. Heeresinspekteur Christian Freuding sagte, die Entscheidung für sogenannte Low-Cost-Cruise-Missiles sei getroffen worden. Sie könnten damit Ziele in bis zu 1500 Kilometern Entfernung bekämpfen und gegnerische Flugabwehrsysteme überfordern. Die Bundeswehr prüft derzeit 2 Systeme, darunter das des US-Unternehmens Covenant. Das Startup hatte in dieser Woche in Leipzig seine Produktionsstätte eröffnet. Nach den tödlichen Schüssen auf 2 Mitarbeiter des Landratsamtes Neumarkt in der Oberpfalz sind Einzelheiten bekannt gegeben worden. In einer Mitteilung der Behörde heißt es, der Schütze habe 10 Waffen legal besessen. Es habe gegen ihn keinen konkreten Verdacht gegeben. Die Kontrollen fänden regelmäßig und ohne Vorankündigung statt. Bei einer solchen Kontrolle waren gestern ein Mann und eine Frau getötet worden. Der mutmaßliche Täter wurde bei seiner Festnahme angeschossen und schwer verletzt. Die Zahl der Schulabgänger ohne Abschluss ist weiter gestiegen. Laut Statistischem Bundesamt beendeten im Schuljahr 2024/25 knapp 65.000 Jugendliche ihre Ausbildung ohne Zeugnis. 10 Jahre zuvor waren es rund 45.000 gewesen. Gestiegen ist auch der Anteil der Abbrecher an der Gesamtzahl der Schulabgänger. Er liegt derzeit bei 8,4%. Ein Besuch von Altkanzler Gerhard Schröder bei Russlands Präsident Wladimir Putin sorgte in Deutschland für Empörung. CDU-Generalsekretärin Franziska Hoppermann erklärte, Scham sei kaum noch ein Ausdruck. Während Schröder mit Putin gefeiert habe, seien in der Ukraine Kinder durch russische Angriffe gestorben. Die FDP-Politikerin Agnes Strack-Zimmermann schrieb, Schröder sei zu krank für Untersuchungsausschüsse, aber für eine Geburtstagsparty bei Putin reiche es noch. Putin hatte Schröder vorgestern an seinem Geburtstag in Moskau empfangen. Das waren die Nachrichten.
2: Der Blick aufs Wetter in der MDR-Schlagerwelt. Heute zieht es immer weiter zu und im Verlauf kann es gelegentlich regnen. Bei maximal 16 Grad weht ein stark böiger Wind. Morgen zieht der Regen über Sachsen ab, von Thüringen und Sachsen-Anhalt her lockert es auf. Es bleibt trocken, weiter windig und vorübergehend wird es milder mit Werten bis 19 Grad. Am Sonntag dann wechselhaft und windig, mit Wolken, Schauern und einzelnen Gewittern, aber auch etwas Sonnenschein. Dazu maximal 16 Grad.
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2: Und weiter geht's durch den Freitagvormittag jetzt mit Michael Heck, der uns

0: Von Afrika geht's jetzt wieder in heimatliche Gefilde zu Stefanie Hertel und ihrer Familie, die neben der Musik auch noch eine weitere Leidenschaft verbindet, die Liebe zum Backen. Denn wenn Stefanie, Johanna Mross und Lani Lana, die ja auch gemeinsam als Countryband More Than Words auftreten, Mikro und Gitarre gegen Schneebesen und Teigschabe tauschen, kommen echte Backhits aus dem Ofen. 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

Nach den Glocken von Rom und Heike Schäfer kommt Cimino Rossi jetzt etwas äußerst spanisch vor. In seinem aktuellen Hit erzählt er von Avancen, die ihn sehr verwirren. Wie die Geschichte ausgeht, das erzählt er uns am besten selbst.

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1: Mit Frank Thomas. In Halle wird heute der Opfer des antisemitisch motivierten Anschlags vor 7 Jahren gedacht. Zum Zeitpunkt der ersten tödlichen Schüsse um 12.03 Uhr ist eine Schweigeminute geplant. In der gesamten Stadt sollen die Glocken läuten. Um 17 Uhr wird es eine Gedenkveranstaltung auf dem Marktplatz geben. Am 9. Oktober 2019 hatte ein Rechtsextremist versucht, in die Synagoge einzudringen. Als ihm das nicht gelang, erschoss er 2 Menschen. Er wurde zu einer lebenslangen Haftstrafe verurteilt. Leipzig erinnert heute mit mehreren Veranstaltungen an die friedliche Revolution vor 37 Jahren. Die traditionelle Rede zur Demokratie in der Nikolaikirche hält die Politikwissenschaftlerin Katrin Klüver-Eschbrook. Beim Lichtfest am Abend sind künstlerische Installationen, Tanz und Musik sowie Gespräche mit Zeitzeugen geplant. Am 9. Oktober 1989 demonstrierten in Leipzig mehr als 70.000 Menschen für Meinungsfreiheit und demokratische Wahlen. In Pirna sind ein Mann und seine 4-jährige Tochter schwer verletzt in einer Wohnung aufgefunden worden. Wie die Polizei dem MDR sagte, wurden beide ins Krankenhaus gebracht. Nach ersten Erkenntnissen handelt es sich um Schnitt- und Stichverletzungen. Der 41-Jährige soll zuvor einen Notfall gemeldet haben. Dabei habe er gedroht, sich und auch seine Tochter zu töten. Gegen den Mann wird er nun ermittelt. Soweit die Meldungen. 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
2: Zum Wetter in der MDR Schlagerwelt. Heute zieht es immer weiter zu und im Verlauf kann es gelegentlich regnen. Bei maximal 16 Grad weht ein stark böiger Wind. Morgen zieht der Regen über Sachsen ab. Von Thüringen und Sachsen-Anhalt her lockert es auf. Es bleibt trocken, weiter windig und vorübergehend wird es milder mit Werten bis 19 Grad. Am Sonntag dann wechselhaft und windig mit Wolkenschauern und einzelnen Gewittern, aber auch etwas Sonnenschein. Dazu maximal 16 Grad.
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2: Ich freue mich, dass Sie dabei sind. Mit dabei ist jetzt auch Andi Borg mit einer innigen Liebeserklärung.

0: Sie hören die MDR Schlagerwelt und vielleicht denken Sie ja gerade über den Kauf eines gebrauchten Wagens nach. Ein Auto für 5.000 Euro oder weniger. Sind das nun Schnäppchen oder teure Mogelpackungen? Kollegen der ARD Verbraucherredaktion waren inkognito auf Händlertour, ließen Gebrauchtwagenangebote vom TÜV durchchecken und deckten auf, welche Unfallschäden und Mängel wirklich unter der glänzenden Oberfläche stecken. Wiebke Nielsen fasst zusammen.
1: Die Angebote haben wir vorab online rausgesucht. Alles inhabergeführt. Kleinere Gebrauchtwagenhändler. Unser Team gibt sich vor Ort als potenzielle Kundschaft aus. Gedreht wird mit versteckter Kamera. Um herauszufinden, ob die Gebrauchtwagenhändler korrekte Angaben machen zu Zustand und etwaigen Reparaturen der Autos, lassen wir die Wagen von einem Sachverständigen begutachten. So ein Check kostet für Kunden mindestens 90 Euro und dauert etwa eine Dreiviertelstunde, etwa bei TÜV, Dekra oder einer freien Werkstatt. Los geht es mit einem Fiat 500 zum Preis von 4.490 Euro. Der Händler spricht ein paar Schrammen an, weitere Schäden gebe es nicht. Das sieht Jörg Ehlers vom TÜV Nord anders. Er entdeckt sofort eine defekte Klimaanlage, außerdem im Motorraum.
2: Also dieses Bauteil hier oben, das ist der Ventildeckel und hier ist eine Dichtung dazwischen. Und wie man da unten sieht, ist da schon ein bisschen Öl, was sich angesammelt hat. Also so, dass man davon ausgehen kann, dass tatsächlich die Dichtung da nicht mehr einwandfrei ist.
1: Auf der Hebebühne fallen ihm weitere Mängel auf. Erneuert werden müssten Auspuff, Bremsen und Hinterachsen, so Ehlers.
3: Also hier ist der Endschalldämpfer durchgerostet. Die Hinterachse hat starke Korrosionsschäden. Die Hauptuntersuchung hätte eigentlich gar nicht bestehen dürfen.
1: Mit diesen Befunden konfrontiert, sagt der Gebrauchtwagenhändler, der anonym bleiben möchte. Er hätte mit dem Käufer noch gemeinsam in die TÜV-Papiere geschaut und ihm die Mängel erklärt. Und
4: man muss auch sagen, bei diesen TÜV-Prüfern ist auch so, der eine sieht das, hat so ein Faible für Rost, der andere hat für Lichter. Also die sind auch sehr unterschiedlich. Aber ich kann Ihnen garantieren, dass der 100% TÜV-fähig ist, weil ich den danach noch mal geprüft habe.
1: Ein zweiter Gebrauchtwagenhändler lehnt es ab, den Wagen, einen Opel Astra für 5.000 Euro, vorab von einem unabhängigen Sachverständigen prüfen zu lassen. Dies sei aus zeitlichen Gründen nicht möglich. Jörg Ehlers vom TÜV Nord sagt, dann lieber Finger weg. Denn die Möglichkeit, den Wagen vorm Kauf professionell checken zu lassen, sollte immer bestehen. Bei einem dritten Gebrauchtwagenhändler mit einem Opel Meriva für 3.990 Euro bemerkt Jörg Ehlers instandgesetzte Schäden an rechter Tür, Heck und Aufprallträger. Und eine gebrochene Feder vorne links.
5: Das ist definitiv gravierend, da muss sofort gehandelt werden in dem Moment dann, wenn er wieder am Straßenverkehr teilnehmen soll.
1: All das hatte der Verkäufer zuvor nicht erwähnt. Dessen Chef, der Inhaber des Autohauses, räumt später schriftlich ein, vom Unfallschaden am Heck nichts gewusst zu haben.
6: Bekannt war mir lediglich eine Beschädigung bzw. Delle an der hinteren Tür mit einer Länge von etwa 30 Zentimetern. Diese Beschädigung wurde von uns repariert.
1: Wichtig zu wissen, ein Autohändler ist nur zu einer fachmännischen äußeren Besichtigung verpflichtet. Als Kaufinteressent sollte man deswegen nachfragen, wie umfangreich das Auto vorab auf Schäden untersucht wurde oder so eine Überprüfung selbst beauftragen.

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1: Um 12 Uhr mit Ines Hermann. Der Friedensnobelpreis geht in diesem Jahr an die Südafrikanerin Neveni Thempile. Das hat das norwegische Nobelkomitee in Oslo mitgeteilt. Die Juristin mit indischen Wurzeln werde für ihren Einsatz für das Völkerrecht und gegen Kriegsverbrechen gewürdigt. Die 85-Jährige war in ihrer Laufbahn unter anderem Richterin am Internationalen Strafgerichtshof für Ruanda. Von 2008 bis 2014 arbeitete sie als UN-Menschenrechtskommissarin. Für den Friedensnobelpreis waren in diesem Jahr fast 300 Einzelpersonen und Organisationen vorgeschlagen worden. Nach den tödlichen Schüssen auf zwei Mitarbeiter des Landratsamtes Neumark in der Oberpfalz sind weitere Einzelheiten bekannt gegeben worden. Bayerns Innenminister Joachim Herrmann sagte, es gebe bislang keine Hinweise auf einen extremistischen Hintergrund. Der 60-jährige Schütze sei bislang polizeilich nicht aufgefallen. Bei dem Mann handelt es sich um einen Jäger und Sportschützen, auf den 10 Waffen legal zugelassen waren. Bei einer Routinekontrolle waren gestern zwei Mitarbeiter des Landratsamtes erschossen worden. Der mutmaßliche Täter wurde bei seiner Festnahme schwer verletzt. Ein Besuch von Altkanzler Gerhard Schröder bei Russlands Präsident Wladimir Putin sorgt in Deutschland für Empörung. CDU-Generalsekretärin Franziska Hoppermann erklärte, Scham sei kaum noch ein Ausdruck. Während Schröder mit Putin gefeiert habe, seien in der Ukraine Kinder durch russische Angriffe gestorben. Die FDP-Politikerin Marie-Agnes Strack-Zimmermann schrieb, Schröder sei zu krank für Untersuchungsausschüsse, aber für eine Geburtstagsparty bei Putin reiche es noch. Putin hatte Schröder an seinem Geburtstag in Moskau empfangen. Die Baupreise in Deutschland sind so stark gestiegen wie seit 3 Jahren nicht mehr. Wie das Statistische Bundesamt mitteilte, lagen sie im August um durchschnittlich 5,5% über dem Vorjahreswert. Besonders stark verteuerten sich Dachdecker und Holzbauarbeiten. Die stetig steigenden Baupreise sind ein Grund für den schleppenden Wohnungsbau. Hinzu kommen die hohen Zinsen, die Investitionen erschweren. Die Zahl der Schulabgänger ohne Abschluss ist weiter gestiegen. Laut Statistischem Bundesamt beendeten im Schuljahr 2024/25 knapp 65.000 Jungen und Mädchen ihre Ausbildung ohne Zeugnis. 10 Jahre zuvor waren es rund 45.000 gewesen. Gestiegen ist auch der Anteil der Abbrecher an der Gesamtzahl der Schulabgänger. Er liegt derzeit bei 8,4%. Das waren die Nachrichten.
2: Hier ist das Wetter in der MDR Schlagerwelt. Heute zieht es immer weiter zu und im Verlauf kann es gelegentlich regnen. Bei maximal 16 Grad weht ein stark böiger Wind. Morgen zieht der Regen über Sachsen ab. Von Thüringen und Sachsen-Anhalt her lockert es auf. Es bleibt trocken, weiter windig und vorübergehend wird es milder mit Werten bis 19 Grad. Am Sonntag dann wechselhaft und windig mit Wolken, Schauern und einzelnen Gewittern, aber auch etwas Sonnenschein. Dazu maximal 16 Grad.
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2: Und rein geht's in die Mittagszeit mit Marie Rose und einem gut gemeinten Ratschlag.

0: Katja Epstein in der MDR Schlagerwelt 81 ist sie inzwischen und noch immer eine Frau, die weiß aufzutreten. Sie war jüngst beim Heidi Klum Fest in München eingeladen und sang da ihren großen Hit Wunder gibt es immer wieder. Und danach wollte sie auch nicht gleich wieder von der Bühne verschwinden, sondern erzählte dem Publikum, dass sie inzwischen wieder in Bayern lebe. Und sie sagte, wir wünschen uns Frieden, Kinder. Frieden. Was sie sonst noch zu sagen hätte, war dann nicht mehr zu hören. Heidi Klum übernahm wieder die Moderation. Schade eigentlich, ich hätte gern gewusst, was Katja Epstein da noch so alles zu sagen gehabt hätte.
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1: Mit Frank Thomas. Die Klinikreform in Sachsen-Anhalt wird nach Ansicht von Gesundheitsministerin Petra Grimm-Benne ab dem nächsten Jahr greifen. Grimm-Benne sagte der deutschen Presseagentur, die Zuweisung der Leistungsgruppen solle wie geplant zum 1. Januar wirksam werden. Mit diesen Gruppen wird festgelegt, welche Klinik welche Eingriffe vornimmt. Damit gibt es künftig einheitliche Vorgaben zur Ausstattung und Fachärzten für die Behandlungen. Nur Kliniken, die sie erfüllen, können entsprechende Leistungen anbieten und mit den gesetzlichen Krankenkassen abrechnen. Das Badeverbot in der Saale im Saale-Orla-Kreis ist aufgehoben worden. Nach Angaben des Landratsamtes liegen die Wasserwerte wieder im Normbereich. Das Verbot galt für den Bereich zwischen Harra und der Saalbrücke bei Saaldorf. Das Flusswasser hatte sich vergangene Woche nahe der Abwasserleitung eines Unternehmens verfärbt. Proben zeigten eine erhöhte Belastung mit organischen und anorganischen Substanzen. Zahlreiche Fische waren in dem Bereich erstickt. Auf dem Kinderfilmfestival Schlinge in Chemnitz sind die ersten Preise verliehen worden. In der Kategorie Kurzfilm National setzte sich der Film Moon Unit von Marlene Tantschik durch. Er erzählt von einer Teenagerin, die mit ihrer bipolaren Mutter in Dresden aufwächst. International gewann der norwegische Beitrag Drahtzieher von Torfinn Iversen. Auf dem Festival werden insgesamt 194 Filme aus 60 Ländern gezeigt. Soweit die Meldungen. 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
2: Der Blick aufs Wetter in der MDR Schlagerwelt. Heute zieht es immer weiter zu und im Verlauf kann es gelegentlich regnen. Bei maximal 16 Grad weht ein stark böiger Wind. Morgen zieht der Regen über Sachsen ab. Von Thüringen und Sachsen-Anhalt her lockert es auf. Es bleibt trocken, weiter windig und vorübergehend wird es milder mit Werten bis 19 Grad. Am Sonntag dann wechselhaft und windig mit Wolken, Schauern und einzelnen Gewittern, aber auch etwas Sonnenschein. Dazu maximal 16 Grad.
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2: Jetzt habe ich Christina Bach für Sie, die nicht den größten Lover sucht, sondern wir wissen es längst.

Susanna war das, ein Hit von Truckstop aus dem Jahr 2006. Und noch immer ist die Band, die sich 1973 gegründet hatte, unterwegs. Allerdings sind einige Bandmitglieder inzwischen auch verstorben. Und die bekommen jetzt auf dem neuen Album Live mit euch unterwegs einen Ehrenplatz. Auf diesem Album sind Live-Aufnahmen verschiedener Konzerte mit großen Klassikern und neueren Liedern. Und es spannt einen weiten Bogen durch die Geschichte von Truckstop. Von Take It Easy, Altes Haus bis Freiheit pur oder auch Helden von heute. Und die Fans dürfen sich ganz besonders auf zwei Lieder freuen, auf All das mag ich mit Lucius und Wenn es Nacht wird in Old Tucson mit Cisco. Zwei Titel, bei denen die Verbindung zur langen Geschichte der Band besonders deutlich wird. Heute in einer Woche, am 16. Oktober, soll das Album veröffentlicht werden. Weiter geht's mit dem aktuellen Hit von Alessa, Zwischen deinen Zeilen. Und damit verabschiede ich mich jetzt von Ihnen ins Wochenende hinein. Ich bin Brigitte Meier und wünsche Ihnen eine erholsame Zeit. Weiter begleitet Sie nach den 13 Uhr Nachrichten Silvia Martens. Machen Sie es gut.

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1: Um 13 Uhr mit Ines Herrmann. Die EU-Kommission stuft zwei neue Bergbauprojekte in Mitteldeutschland als strategisch wichtig ein. Es handelt sich um Vorhaben zur Lithiumförderung in Salzwedel in Sachsen-Anhalt und Zinnwald-Georgenfeld in Sachsen. Sie gehören zu EU-weit 46 Projekten, die besonders vorangetrieben werden sollen. Dabei geht es um beschleunigte Genehmigungsverfahren und einen besseren Zugang zu Finanzierungsquellen. Ziel ist es, Europas Abhängigkeiten bei kritischen Stoffen zu verringern. Bis 2030 will die EU 10% ihres Rohstoffbedarfs selbst abdecken. Den Friedensnobelpreis erhält in diesem Jahr die südafrikanische Juristin Navanethe Mpilei. Wie das Nobelkomitee in Oslo mitteilte, wird die 85-Jährige für ihren Einsatz für das Völkerrecht gewürdigt. Sie war unter anderem Richterin am Internationalen Strafgerichtshof für Ruanda und UN-Menschenrechtskommissarin. Es ist das zweite Jahr in Folge, dass das Nobelkomitee eine Frau würdigt. Insgesamt haben bisher 21 Frauen diese Auszeichnung bekommen. Bundeskanzler Friedrich Merz hat sich empört gezeigt über das Treffen von Altkanzler Gerhard Schröder und Russlands Präsident Wladimir Putin. Ein Regierungssprecher sagte in Merz' Namen, die Befehle Putins sorgten jeden Tag für unermessliches Leid. Vor diesem Hintergrund sei es unmoralisch, dass Schröder mit Putin feiere. Putin hatte Schröder an seinem Geburtstag diese Woche in Moskau empfangen. Der Kreml veröffentlichte dazu ein Bild. Die Bundesregierung stockt die Mittel zur Förderung von klimafreundlichen Neubauten auf. Das Bauministerium erklärte, das ursprünglich eingeplante Budget von 800 Millionen Euro wäre sonst vor Jahresende ausgeschöpft gewesen. Durch zusätzliches Geld werde verhindert, dass Bauherren leer ausgingen. Wer also eine Baugenehmigung habe, könne die Förderung bis Jahresende in Anspruch nehmen. Konkret geht es um sogenannte EH55-Häuser. Sie verbrauchen nur 55% der Energie, die ein Standardhaus benötigt. Das Institut für Arbeitsmarkt- und Berufsforschung rechnet im kommenden Jahr mit einem Beschäftigungsrückgang. Demnach geht die Beschäftigung sowohl in Ost- als auch in Westdeutschland um je 0,1% zurück. Die stärksten Verluste werden für das Saarland, Thüringen und Sachsen-Anhalt vorhergesagt. Zur Begründung heißt es, dem Arbeitsmarkt stünden nicht mehr so viele Menschen zur Verfügung, weil geburtenstarke Jahrgänge in Rente gingen. Zugleich kämen aus dem Ausland weniger Menschen nach Deutschland. Das waren die Nachrichten.
2: Das Wetter. Am Nachmittag in Sachsen teils Sonne, sonst locker bis stark bewölkt und von Westen her Regen. Die Werte 11 bis 16 Grad. Dazu wird ein starkböiger Südwestwind. Im oberen Bergland wird auch stürmisch. Morgen abziehender Regen, von Sachsen-Anhalt und Thüringen her Aufheiterungen bei 13 bis 18 Grad. Und dazu gibt es einen Bögenwind. Am Sonntag wechselnd bewölkt mit Aufheiterungen, gelegentlich Schauer und einzelne Gewitter bei maximal 15 Grad.
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2: Willkommen der MDR Schlagerwelt. Weiter geht's mit Mireille Mathieu.

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Ja, und mit einem freundlichen Wort möchte ich Sie hier auch begrüßen bei uns in der MDR Schlagerwelt. Schön, dass Sie eingeschaltet haben. Ja, heute am Welteitag, vielleicht stehen Sie ja gerade in der Küche und ja, haben da so ein brodelndes Ei im brodelnden Kochtopf. Und ich sag mal, so ein Ei, das geht ja immer, ist ja irgendwie auch nahrhaft. Und falls Sie da gerade so zu den Spätmittagsessen-Leuten gehören, dann sage ich, guten Appetit bei Ihrem Ei, zu was auch immer Sie es genießen. Und wir, ja, genießen jetzt den nächsten Song von Tommy Steiner. Hey Süße!

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1: Mit Frank Thomas. In Halle wird heute der Opfer des antisemitisch motivierten Anschlags vor 7 Jahren gedacht. Zum Zeitpunkt der ersten tödlichen Schüsse um 12.03 Uhr ist eine Schweigeminute geplant. In der gesamten Stadt sollen die Glocken läuten. Um 17 Uhr wird es eine Gedenkveranstaltung auf dem Marktplatz geben. Am 9. Oktober 2019 hatte ein Rechtsextremist versucht, in die Synagoge einzudringen. Als ihm das nicht gelang, erschoss er 2 Menschen. Er wurde zu einer lebenslangen Haftstrafe verurteilt. Leipzig erinnert heute mit mehreren Veranstaltungen an die friedliche Revolution vor 37 Jahren. Die traditionelle Rede zur Demokratie in der Nikolaikirche hält die Politikwissenschaftlerin Katrin Klüver-Eschbrook. Beim Lichtfest am Abend sind künstlerische Installationen, Tanz und Musik sowie Gespräche mit Zeitzeugen geplant. Am 9. Oktober 1989 demonstrierten in Leipzig mehr als 70.000 Menschen für Meinungsfreiheit und demokratische Wahlen. In Pirna sind ein Mann und seine 4-jährige Tochter schwer verletzt in einer Wohnung aufgefunden worden. Wie die Polizei dem MDR sagte, wurden beide ins Krankenhaus gebracht. Nach ersten Erkenntnissen handelt es sich um Schnitt- und Stichverletzungen. Der 41-Jährige soll zuvor einen Notfall gemeldet haben. Dabei habe er gedroht, sich und auch seine Tochter zu töten. Gegen den Mann werde nun ermittelt. Soweit die Meldungen. 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
2: Das Wetter. Am Nachmittag in Sachsen teils Sonne, sonst locker bis stark bewölkt und von Westen her Regen. Die Werte 11 bis 16 Grad, dazu wird ein starkböiger Südwestwind. Im oberen Bergland wird es auch stürmisch. Morgen abziehender Regen, von Sachsen-Anhalt und Thüringen her Aufheiterungen bei 13 bis 18 Grad und dazu gibt es einen Bögenwind. Am Sonntag wechselnd bewölkt mit Aufheiterungen, gelegentlich Schauer und einzelne Gewitter bei maximal 15 Grad.
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2: Weiter geht's mit stummen Signalen von Claudia Jung.

0: Ein Wettergruß aus der MDR Schlagerwelt. Ja, wir schalten wieder rüber zur MDR Aktuell und fragen nach bei Diana Weise. Liebe Diana, wie sieht's denn aus in Mitteldeutschland?
1: In Sachsen scheint vielerorts die Sonne, da geht's also noch recht freundlich in den Nachmittag hinein. In Thüringen und Sachsen-Anhalt, da haben wir es eher mit grauem Wetter zu tun und auch teilweise schon mit Regen. Und hier wird der Regen immer mehr zunehmen und dann am Nachmittag von Westen her auch nach Sachsen ziehen. Also da wird's dann doch recht ungemütlich. Auch am Abend regnet es noch vielerorts und ist auch sehr windig dabei. Und herbstlich kühl ist es am Nachmittag auch mit Höchstwerten zwischen 11 und 16 Grad.
0: Und so ungemütlich wird es dann auch am Wochenende?
1: Ganz so ungemütlich wie heute Abend nicht, denn morgen zieht der Regen dann über Sachsen nach Südosten ab und dann kommt die Sonne wieder raus. Es gibt also durchaus Aufheiterungen und am Nachmittag eher selten mal ein Regentropfen. Das morgen dann bei etwas milderen 13 bis 18 Grad. Am Sonntag werden die Temperaturen noch ein bisschen sinken. Da erwarten wir eher Höchstwerte zwischen 10 und 15 Grad. Dazu gibt es die Sonne aber schon auch immer mal zu sehen, also zwischen den Wolken rechts für Aufheiterungen. Schauer sind dann allerdings auch prinzipiell immer mal möglich und der Nachmittag kann dann am Sonntag sogar einzelne Gewitter bringen.
0: Liebe Diana, vielen Dank. Hier und bei uns geht es jetzt weiter mit Musik hier in der MDR Schlagerwelt und die kommt von Stefan Backershausen, tief im Süden meines Herzens.

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1: Um 14 Uhr mit Ines Hermann. Die Deutsche Bahn und die Bundesregierung drosseln das Tempo bei der Sanierung des maroden Schienennetzes. Wie das Unternehmen und das Verkehrsministerium mitteilten, sollen bis 2031 nur noch 13 statt 21 Hauptstrecken umfassend erneuert werden. Andere Sanierungen würden geschoben. Mit der neuen Strategie reagiert die Bahn auf die knappen Kapazitäten in der Bauindustrie. Zugleich soll für mehr Verlässlichkeit im Zugverkehr gesorgt werden. In Halle ist an den Anschlag auf die Synagoge vor 7 Jahren erinnert worden. Punkt 12.03 Uhr läuteten die Kirchenglocken, Busse und Bahnen hielten für eine Minute an. Vor der Synagoge gab es ein stilles Gedenken. Daran wollte auch der neu gewählte Landtagsvize Hans-Thomas Tillschneider von der AfD teilnehmen. Eine Menschenkette verwehrte ihm den Zutritt. Bei dem Attentat am 9. Oktober 2019 waren 2 Menschen von einem Rechtsextremisten erschossen worden. Die EU-Kommission stuft 2 neue Bergbauprojekte in Mitteldeutschland als strategisch wichtig ein. Es handelt sich um Vorhaben zur Lithiumförderung in Salzwedel in Sachsen-Anhalt und Zinnwald-Georgenfeld in Sachsen. Sie gehören zu EU-weit 46 Projekten, die besonders vorangetrieben werden sollen. Dabei geht es um beschleunigte Genehmigungsverfahren und einen besseren Zugang zu Finanzierungsquellen. Ziel ist es, Europas Abhängigkeiten bei kritischen Stoffen zu verringern. Bis 2030 will die EU 10% ihres Rohstoffbedarfs selbst abdecken. Bundeskanzler Friedrich Merz hat sich empört gezeigt über das Treffen von Altkanzler Gerhard Schröder und Russlands Präsident Wladimir Putin. Ein Regierungssprecher sagte im Merz-Namen, die Befehle Putins sorgten jeden Tag für unermessliches Leid. Vor diesem Hintergrund sei es unmoralisch, dass Schröder mit Putin feiere. Putin hatte Schröder an seinem Geburtstag diese Woche in Moskau empfangen. Der Kreml veröffentlichte dazu ein Bild. Der Friedensnobelpreis geht in diesem Jahr an die südafrikanische Juristin Navanithi Pillay. Wie das Nobelkomitee in Oslo mitteilte, wird die 85-Jährige für ihren Einsatz für das Völkerrecht gewürdigt. Sie war unter anderem Richterin am Internationalen Strafgerichtshof für Ruanda und UN-Menschenrechtskommissarin. Es ist das 2. Jahr in Folge, dass das Nobelkomitee eine Frau würdigt. Insgesamt haben bisher 21 Frauen die Auszeichnung erhalten. Das waren die Nachrichten.
2: Das Wetter. Am Nachmittag in Sachsen teils Sonne, sonst locker bis stark bewölkt und von Westen her Regen. Die Werte 11 bis 16 Grad, dazu wird ein starkböiger Südwestwind. Im oberen Bergland wird es auch stürmisch. Morgen abziehender Regen, von Sachsen-Anhalt und Thüringen her Aufheiterungen bei 13 bis 18 Grad und dazu gibt es einen Bögenwind. Am Sonntag wechselnd bewölkt mit Aufheiterungen, gelegentlich Schauer und einzelne Gewitter bei maximal 15 Grad.
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2: Weiter geht's mit Michael und einer Frage, die ich gerne an Sie weitergebe.

Franz Bauer war das mit Ich will mit dir tanzen und das möchte sie vielleicht auch, Nina Mondschein. Und damit erstmal schöne Grüße aus unserem Studio der MDR Schlagerwelt. Ja, Nina Mondschein, sie hat eine neue Single herausgebracht und bedient sich da großer Namen aus der Vergangenheit und will vielleicht Erinnerungen wecken, denn diese Stars sind bis heute unvergessen. ABBA und Bonnie M. Ja, und ihr neuer Titel, der beinhaltet eben diese Künstler, zumindest im Songtext. Ja, hier ist für Sie die neue Single von Nina Mondschein, Wie ein Song von ABBA oder Bonnie M. Bitteschön.

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1: Mit Frank Thomas. In Halle wird heute der Opfer des antisemitisch motivierten Anschlags vor 7 Jahren gedacht. Zum Zeitpunkt der ersten tödlichen Schüsse um 12.03 Uhr ist eine Schweigeminute geplant. In der gesamten Stadt sollen die Glocken läuten. Um 17 Uhr wird es eine Gedenkveranstaltung auf dem Marktplatz geben. Am 9. Oktober 2019 hatte ein Rechtsextremist versucht, in die Synagoge einzudringen. Als ihm das nicht gelang, erschoss er 2 Menschen. Er wurde zu einer lebenslangen Haftstrafe verurteilt. Leipzig erinnert heute mit mehreren Veranstaltungen an die friedliche Revolution vor 37 Jahren. Die traditionelle Rede zur Demokratie in der Nikolaikirche hält die Politikwissenschaftlerin Katrin Klüver-Eschbrook. Beim Lichtfest am Abend sind künstlerische Installationen, Tanz und Musik sowie Gespräche mit Zeitzeugen geplant. Am 9. Oktober 1989 demonstrierten in Leipzig mehr als 70.000 Menschen für Meinungsfreiheit und demokratische Wahlen. In Pirna sind ein Mann und seine 4-jährige Tochter schwer verletzt in einer Wohnung aufgefunden worden. Wie die Polizei dem MDR sagte, wurden beide ins Krankenhaus gebracht. Nach ersten Erkenntnissen handelt es sich um Schnitt- und Stichverletzungen. Der 41-Jährige soll zuvor einen Notfall gemeldet haben. Dabei habe er gedroht, sich und auch seine Tochter zu töten. Gegen den Mann werde nun ermittelt. Soweit die Meldungen. 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
2: Das Wetter. Am Nachmittag in Sachsen teils Sonne, sonst locker bis stark bewölkt und von Westen her Regen. Die Werte 11 bis 16 Grad, dazu weht ein starkböiger Südwestwind. Im oberen Bergland wird es auch stürmisch. Morgen abziehender Regen, von Sachsen-Anhalt und Thüringen her Aufheiterungen bei 13 bis 18 Grad und dazu gibt es einen Bögenwind. Am Sonntag wechselnd bewölkt mit Aufheiterungen, gelegentlich Schauer und einzelne Gewitter bei maximal 15 Grad.
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2: Grüße in die Schweiz an dieser Stelle zu Leonard. Ja, doch, mich selber kenne ich nicht, bringt er uns jetzt mit von 2001.

0: ein großes Daimler Schlagerwelt. Ja, der Herbst, er steht vor der Tür und die Bäume draußen, die färben sich bunt und dann irgendwann fallen die Blätter eben wieder ab und dann ist auch schon wieder Weihnachten. So, wir haben uns aber im Sendegebiet mal umgehört, welche Bäume Sie denn am liebsten mögen.
1: Wir kommen ja aus Mühlhausen und wenn Sie da in katalanischen Feldern spazieren gehen, durch den Wald, da steht eine uralte Eiche. Ich weiß nicht, die heißt, glaube ich, Betteleiche. Die sieht Sommer wie Winter, Frühjahr wie Herbst, wunderschön aus.
2: Mein Lieblingsbaum ist ein Mandelbaum. Von meiner Kindheit her, da war immer eine Trauerweide mein Lieblingsbaum. Ich habe mich dann im Sommer darunter gelegt. Und da konnte ich alles erzählen und ich hatte das Gefühl, jedes einzelne Blatt hört zu.
0: Also einfach mal hinlauschen. So, und wir lauschen jetzt dem nächsten Song.

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1: Um 15 Uhr mit Ines Hermann. Die Deutsche Bahn und die Bundesregierung drosseln das Tempo bei der Sanierung des maroden Schienennetzes. Wie das Unternehmen und das Verkehrsministerium mitteilten, sollen bis 2031 nur noch 13 statt 21 Hauptstrecken umfassend erneuert werden. Andere Sanierungen würden geschoben. Mit der neuen Strategie reagiert die Bahn auf die knappen Kapazitäten in der Bauindustrie. Zugleich soll für mehr Verlässlichkeit im Zugverkehr gesorgt werden. In Halle ist an den Anschlag auf die Synagoge vor 7 Jahren erinnert worden. Punkt 12.03 Uhr läuteten die Kirchenglocken, Busse und Bahnen hielten für 1 Minute an. Vor der Synagoge gab es ein stilles Gedenken. Daran wollte auch der neu gewählte Landtagsvize Hans-Thomas Tillschneider von der AfD teilnehmen. Eine Menschenkette verwehrte ihm den Zutritt. Bei dem Attentat am 9. Oktober 2019 waren 2 Menschen von einem Rechtsextremisten erschossen worden. Die Europäische Union und China haben bei Handelsgesprächen in Peking eine Einigung erzielt. Wie das chinesische Handelsministerium mitteilte, betrifft die Vereinbarung Hybridfahrzeuge und Elektroautos. Dabei gehe es um Preise, Investitionen und Marktzugang. Details wurden zunächst nicht genannt. EU-Handelskommissar Maroš Šefčovič hält sich derzeit in Peking auf. Der neu gewählte Landtagspräsident von Sachsen-Anhalt, Tobias Rausch, hat BMW scharf kritisiert. Der Autobauer hatte sein Leasingangebot für einen Dienstwagen kurz nach der Wahl des AfD-Politikers zurückgezogen. Rausch schrieb in einem offenen Brief an den BMW-Vorstand, er habe die Entscheidung mit großer Verwunderung zur Kenntnis genommen. Wenn sie in Zusammenhang zu seiner AfD-Mitgliedschaft stehe, sei das fragwürdig. Rausch rief BMW-Vertragshändler dazu auf, Druck auf die Konzernzentrale zu machen. 2 gestohlene Renoir-Gemälde aus einem Museum in Südfrankreich sind wieder da. Der Bürgermeister von Cagnes-sur-Mer erklärte, die Bilder seien wieder aufgetaucht. Zum Fundort und zum Zustand der Gemälde wurden keine Angaben gemacht. Polizei und Staatsanwaltschaft äußerten sich nicht. Die Gemälde waren bei einem Einbruch Anfang September gestohlen worden. Französische Medien berichteten gestern von insgesamt 6 Festnahmen. Das waren die Nachrichten.
2: Das Wetter. Am Nachmittag in Sachsen teils Sonne, sonst locker bis stark bewölkt und von Westen her Regen. Die Werte 11 bis 16 Grad, dazu wird ein starkböiger Südwestwind. Im oberen Bergland wird es auch stürmisch. Morgen abziehender Regen, von Sachsen-Anhalt und Thüringen her Aufheiterungen bei 13 bis 18 Grad und dazu gibt es einen Bögenwind. Am Sonntag wechselnd bewölkt mit Aufheiterungen, gelegentlich Schauer und einzelne Gewitter bei maximal 15 Grad.
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2: Kommt dem Ende die Kinder irgendwie runter wie Öl, so wie das hier von Brunner & Brunner.

Ja, sie zählt bestimmt auch bis zum nächsten Auftritt, Beatrice Egli. Und damit einen wunderbaren Gruß aus der MDR Schlagerwelt. Sie ist wieder auf Tour. Tanzen, Lachen, Leben heißt die aktuelle Tournee. Und damit kommt sie zu uns hier ins Sendegebiet. Ist gar nicht mehr lang hin. Es geht nach Dresden in die Messe am 16. Oktober. Dann Quarterback Immobilien Arena am 17. Oktober. Dann Getik Arena Magdeburg 23. Oktober. Und Sparkassen Arena Zwickau am 12. November. Also, wer dabei ist, ich sag schon mal viel Spaß.

0: Willkommen zurück in der MDR Schlagerwelt. Ja, die Kelly Family. Sie ist nicht nur mega talentiert, also die einzelnen Mitglieder. Sie haben nicht nur mit Musik viel am Hut, sondern auch in Sachen Zahlen scheint ein Mitglied der Band richtig gut zu sein. Straßenmusik, Stadien, Schicksalsschläge. Die Geschichte der Kelly Family berührt uns seit Jahrzehnten. Doch hinter den großen Emotionen steckt ein faszinierendes Geheimnis. Joey Kelly, das Finanzgenie der weltberühmten Kelly Family, besuchte nicht einen einzigen Tag lang eine reguläre Schule und besitzt keinen Abschluss. Dennoch verwaltet er heute das Millionenerbe seiner Familie. Seit 1999 leitet er als Geschäftsführer die Familien GmbH. Im Podcast bei Barbara Schöneberger verriet der 53-Jährige nun herzergreifende Details. Viermal im Jahr schüttet er das Geld aus, weshalb er mit allen Geschwistern regelmäßig im Kontakt stehe. Obwohl er die Finanzen verwalte, sei er nicht wichtiger als die anderen. Er bekomme keinen Cent mehr, alle erhielten exakt den gleichen Anteil. Schon als Kind sammelte Joey im Körbchen das Geld auf der Straße, während die Familie 15 Jahre lang umherzog. Die Straße sei ihre wahre Schule gewesen, so Kelly, der sich selbst als weniger talentiert bezeichnet. Heute glänzen seine Geschwister als Solisten, während Joey als Extremsportler glänzt und 200 Mutmach-Vorträge im Jahr hält. Er fahre bis zu 200.000 Kilometer jährlich. Damit sei die Autobahn sein Wohnzimmer. So schließt sich der Kreis. Joey Kelly lebt auch heute dort, wo damals alles begann. Auf der Straße.
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1: Mit Frank Thomas. Das Institut für Arbeitsmarkt- und Berufsforschung rechnet im kommenden Jahr mit einem Beschäftigungsrückgang. Demnach geht die Beschäftigung sowohl in Ost- als auch in Westdeutschland um je 0,1% zurück. Die stärksten Verluste werden für das Saarland, Thüringen und Sachsen-Anhalt vorhergesagt. Zur Begründung heißt es, dem Arbeitsmarkt stünden nicht mehr so viele Menschen zur Verfügung, weil geburtenstarke Jahrgänge in Rente gingen. Zugleich kämen aus dem Ausland weniger Menschen nach Deutschland. Die EU-Kommission stuft zwei neue Bergbauprojekte in Mitteldeutschland als strategisch wichtig ein. Es handelt sich um Vorhaben zur Lithiumförderung in Salzwedel in Sachsen-Anhalt und Zinnwald-Georgenfeld in Sachsen. Sie gehören zu EU-weit 46 Projekten, die besonders vorangetrieben werden sollen. Dabei geht es um beschleunigte Genehmigungsverfahren und einen besseren Zugang zu Finanzierungsquellen. Ziel ist es, Europas Abhängigkeiten bei kritischen Stoffen zu verringern. Bis zum Jahr 2030 will die EU 10% ihres Rohstoffbedarfs selbst decken. Bahnreisende in Leipzig müssen sich ab heute Abend auf Einschränkungen einstellen. Grund sind nach Angaben der Bahn kurzfristige Bauarbeiten. Zwischen 17 Uhr und morgen früh 6 Uhr fallen mehrere S-Bahn- und Regionalbahnverbindungen aus oder werden umgeleitet. Betroffen unter anderem die Strecken Halle Delitzsch und Eilenburg. Ab 21 Uhr gelten auch im Fernverkehr Sperrungen und Umleitungen. Soweit die Meldungen. 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
2: Das Wetter. Am Nachmittag in Sachsen teils Sonne, sonst locker bis stark bewölkt und von Westen her Regen. Die Werte 11 bis 16 Grad, dazu wird ein starkböiger Südwestwind. Im oberen Bergland wird es auch stürmisch. Morgen abziehender Regen, von Sachsen-Anhalt und Thüringen her Aufheiterungen bei 13 bis 18 Grad und dazu gibt es einen Bögenwind. Am Sonntag wechselnd bewölkt mit Aufheiterungen, gelegentlich Schauer und einzelne Gewitter bei maximal 15 Grad.
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2: Das Lachen der Sieger jetzt hier bei uns von Uli Schwinge im Programm.

0: Ein Nachmittagsgruß aus der MDR Schlagerwelt. Ein ganz besonderer Geburtstag wird heute im sächsischen Löbau gefeiert. 150 Jahre Geschwister-Scholl-Gymnasium. Und damit nicht alles nur mit einem langweiligen Festakt vonstatten gehen muss, haben die Schülerinnen und Schüler in den vergangenen Tagen selbst Hand angelegt. Jens Albrecht berichtet aus Löbau.
1: Es wird gebohrt, gehämmert, gesägt und geleimt. Die 25 Schülerinnen und Schüler des Geschwister-Scholl-Gymnasiums in Löbau haben sich für den Workshop Hockerbau entschieden. Unter Anleitung bekommen sie die einzelnen Schritte erklärt. Und dann heißt es Hand anlegen und Hocker bauen.
2: Also ja, es macht schon sehr Spaß. Es ist zwar was Neues, aber es ist schon sehr lustig.
3: Stimme ich ihr zu, ja.
4: Ich kenne das ja eh schon von zu Hause. Ich mache ja viel.
5: Ich bin echt schlecht im Handwerk normal, aber die hier mit der Hilfestellung davon ist das echt einfach.
1: Das Motto des Workshops: Machen und Erleben. Es geht darum, junge Menschen im Umgang mit Materialien und Werkzeug zu schulen, sie für das handwerkliche Schaffen zu begeistern. Früher nannte man das Werkunterricht. Die Idee zu diesem Angebot hatte Matthias Knötzinger. Der 32-Jährige hat dafür extra eine gemeinnützige Unternehmergesellschaft gegründet.
6: Es geht darum, das Gefühl Handwerk zu vermitteln. Also Teamarbeit, was zu produzieren, auch mal Fehler zu machen. Es dürfen Dinge auch mal schief gehen. Daraus was zu lernen und es dann eben einfach nochmal zu machen. Und am Endeffekt funktioniert es. Im Endeffekt haben alle Kids nachher ihren Hocker gebaut und können da stolz drauf sein.
1: Etwa anderthalb Stunden Zeit haben die Hobbyhandwerker, um den Hocker aus den vorgefertigten Holzteilen zusammenzubauen. Maximilian und Mio sind die Ersten, die es geschafft haben. Ihre hat eine Sitzfläche aus weinrotem, derben Stoff.
4: Dass man jetzt sowas erschaffen kann, wo man sich drauf sitzen kann, das ist schon sehr schön.
1: Und auch Nora und Paula haben ihren Hocker zusammengezimmert.
7: Wir sind sehr, sehr stolz drauf.
8: Wir hätten es nicht gedacht, dass wir so schnell doch sowas hinkriegen.
1: Übrigens, die Hocker sind für den Gemeinschaftsraum im Gymnasium bestimmt. Sozusagen ein Geschenk der Schülerinnen und Schüler zum 150. Geburtstag ihres Gymnasiums.

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1: Um

0: 16 Uhr mit Ines Hermann. SPD, Linke und Grüne in Mecklenburg-Vorpommern wollen Verhandlungen zur Regierungsbildung aufnehmen. Die drei Parteien veröffentlichten dazu eine gemeinsame Erklärung. Sie heben darin erfolgreiche Sondierungen hervor. Demnach wurden bereits zentrale Vorhaben vereinbart. So sollen Kitas beitragsfrei bleiben und alle Krankenhausstandorte erhalten werden. Im Landtag soll ein Untersuchungsausschuss zu rechtsextremen Netzwerken eingesetzt werden. Bei erfolgreicher Koalitionsbildung wäre die AfD die einzige Oppositionspartei im Landtag. Die Deutsche Bahn und die Bundesregierung drosseln das Tempo bei der Sanierung des maroden Schienennetzes. Wie das Unternehmen und das Verkehrsministerium mitteilten, sollen bis 2031 nur noch 13 statt 21 Hauptstrecken umfassend erneuert werden. Andere Sanierungen würden geschoben. Mit der neuen Strategie reagiert die Bahn auf die knappen Kapazitäten in der Bauindustrie. Zugleich soll für mehr Verlässlichkeit im Zugverkehr gesorgt werden. In Halle ist an den Anschlag auf die Synagoge vor 7 Jahren erinnert worden. Punkt 12.03 Uhr läuteten die Kirchenglocken, Busse und Bahnen hielten für 1 Minute an. Vor der Synagoge gab es ein stilles Gedenken. Daran wollte auch der neu gewählte Landtagsvize Hans-Thomas Tillschneider von der AfD teilnehmen. Eine Menschenkette verwehrte ihm den Zutritt. Bei dem Attentat am 9. Oktober 2019 waren 2 Menschen von einem Rechtsextremisten erschossen worden. Die EU-Kommission stuft 2 neue Bergbauprojekte in Mitteldeutschland als strategisch wichtig ein. Es handelt sich um Vorhaben zur Lithiumförderung in Salzwedel in Sachsen-Anhalt und Zinnwald-Georgenfeld in Sachsen. Sie gehören zu EU-weit 46 Projekten, die besonders vorangetrieben werden sollen. Dabei geht es um beschleunigte Genehmigungsverfahren und einen besseren Zugang zu Finanzierungsquellen. Ziel ist es, Europas Abhängigkeiten bei kritischen Stoffen zu verringern. Bis 2030 will die EU 10% ihres Rohstoffbedarfs selbst abdecken. Die Rostocker Oberbürgermeisterin Eva-Maria Kröger hat bekräftigt, Beamtenstellen in ihrer Stadt abzubauen. Kröger sagte MDR aktuell, durch die hohen Pensionsrückstellungen verursachten Beamte langfristig sehr viel mehr Kosten als Angestellte. Weil der öffentliche Dienst schlanker werden solle, gingen Neuverbeamtungen in die falsche Richtung. Kröger betonte, es werde keine Entlassungen geben. Wenn aber eine Beamtenstelle frei werde, werde sie in eine Angestelltenstelle umgewandelt. Das waren die Nachrichten.
1: Das Wetter. Am Nachmittag in Sachsen teils Sonne, sonst locker bis stark bewölkt und von Westen her Regen. Die Werte 11 bis 16 Grad, dazu wird ein starkböiger Südwestwind. Im oberen Bergland wird es auch stürmisch. Morgen abziehender Regen, von Sachsen-Anhalt und Thüringen her Aufheiterungen bei 13 bis 18 Grad und dazu gibt es einen Bögenwind. Am Sonntag wechselnd bewölkt mit Aufheiterungen, gelegentlich Schauer und einzelne Gewitter bei maximal 15 Grad.
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1: Zurück in die 80er jetzt mit Dalia Lavi und von dir krieg ich nie genug.

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Ja, Lieder, die nie verklingen, die werden vielleicht auch heute wieder geschrieben. In der heutigen Zeit, obwohl im Social-Media-Zeitalter zwar vieles schnell hochgepusht wird, aber irgendwie dann auch in der Versenkung wieder verschwindet. Ich hoffe, wir als Menschheit finden da irgendwie künftig einen besseren Mittelweg. Und damit erstmal schöne Grüße aus der MDR-Schlagerwelt. So. Aber heute nach 18 Uhr, da ist es bei uns wieder soweit. Es gibt Neues aus der Welt des Schlagers und zwar in der ARD-Schlager-Hitparade. Nach 18 Uhr hören Sie gerne mal rein. Moderation Harry Blaha und er freut sich natürlich schon auf Sie und hat auch wieder einen Studiogast mit im Boot. So, jetzt geht's erstmal weiter mit Jörg Bausch und dieser Flug.

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1: Mit Frank Thomas. Das Institut für Arbeitsmarkt- und Berufsforschung rechnet im kommenden Jahr mit einem Beschäftigungsrückgang. Demnach geht die Beschäftigung sowohl in Ost- als auch in Westdeutschland um je 0,1% zurück. Die stärksten Verluste werden für das Saarland, Thüringen und Sachsen-Anhalt vorhergesagt. Zur Begründung heißt es, dem Arbeitsmarkt stünden nicht mehr so viele Menschen zur Verfügung, weil geburtenstarke Jahrgänge in Rente gingen. Zugleich kämen aus dem Ausland weniger Menschen nach Deutschland. Die EU-Kommission stuft zwei neue Bergbauprojekte in Mitteldeutschland als strategisch wichtig ein. Es handelt sich um Vorhaben zur Lithiumförderung in Salzwedel in Sachsen-Anhalt und Zinnwald-Georgenfeld in Sachsen. Sie gehören zu EU-weit 46 Projekten, die besonders vorangetrieben werden sollen. Dabei geht es um beschleunigte Genehmigungsverfahren und einen besseren Zugang zu Finanzierungsquellen. Ziel ist es, Europas Abhängigkeiten bei kritischen Stoffen zu verringern. Bis zum Jahr 2030 will die EU 10% ihres Rohstoffbedarfs selbst decken. Bahnreisende in Leipzig müssen sich ab heute Abend auf Einschränkungen einstellen. Grund sind nach Angaben der Bahn kurzfristige Bauarbeiten. Zwischen 17 Uhr und morgen früh 6 Uhr fallen mehrere S-Bahn- und Regionalbahnverbindungen aus oder werden umgeleitet. Betroffen unter anderem die Strecken Halle Delitzsch und Eilenburg. Ab 21 Uhr gelten auch im Fernverkehr Sperrungen und Umleitungen. Soweit die Meldungen. 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
2: Das Wetter. Am Nachmittag in Sachsen teils Sonne, sonst locker bis stark bewölkt und von Westen her Regen. Die Werte 11 bis 16 Grad, dazu wird ein starkböiger Südwestwind. Im oberen Bergland wird es auch stürmisch. Morgen abziehender Regen, von Sachsen-Anhalt und Thüringen her Aufheiterungen bei 13 bis 18 Grad und dazu gibt es einen Bögenwind. Am Sonntag wechselnd bewölkt mit Aufheiterungen, gelegentlich Schauer und einzelne Gewitter bei maximal 15 Grad.
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2: Was wäre die Welt ohne die guten alten Oldies? Und so einen haben wir jetzt hier für Sie. Von Peter Alexander. Der Papa wird's schon richten.

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1: Und da geht es heute um diesen internationalen Topstar und auch deutsche Schlagersängerin war sie. Wir möchten ihr gedenken und werfen jetzt einen Blick auf die Karriere von France Gall. Geboren am 9. Oktober 1947 in Paris und am 7. Januar 2018. Da ging sie leider von uns. Mein lieber Kollege Marcel Wagner wirft einen Blick auf ihre Karriere.
2: Sie war gerade einmal 17 Jahre alt, da galt France Gall bereits als Sternchen am französischen Chansonhimmel. Doch es war jener Abend im März 1965, als aus dem Sternchen quasi über Nacht ein internationaler Star wurde. Nicht für ihr Heimatland Frankreich, sondern für Luxemburg gewinnt France Gall mit Coupé de Cire, Coupé de Sang den Grand Prix de la Chanson. Serge Gainsbourg, der den Siegertitel für France Gall komponiert hatte, bewahrte France Gall die Treue und schrieb mehrere Hits für sie, unter anderem Les Sucettes. Voller Naivität sang die zierliche Blondine die Geschichte vom kleinen Mädchen, das so gerne Sucette, Dauerlutscher mochte und verstand erst viel, viel später, was das Publikum längst verstanden hatte, nämlich, dass der durchtriebene Gainsbourg ihr hier lauter Doppeldeutigkeiten und sexuelle Anspielungen in den Mund gelegt hatte. Das hat mich schrecklich verletzt. Das hat mein ganzes Verhältnis zu den Jungs geändert. Ich bin über Monate nicht mehr rausgegangen. Ihre Karriere ging auch ohne Gainsbourg weiter, und zwar zunächst vor allem in Deutschland. Mit ihrem aparten französischen Akzent bezauberte die hübsche Sängerin das Publikum, erhielt für zwei Apfelsinen im Haar eine goldene Schallplatte, nahm mehrfach am deutschen Schlagerwettbewerb teil und tat, so behaupten manche, mit ihren Songs für die deutsch-französische Freundschaft mehr als mancher politische Vertrag.
3: Der Titel heißt ein bisschen Goethe, ein bisschen Bonaparte, Nummer 1, France Gall.
4: Ein bisschen Goethe, ein bisschen Bonaparte.
2: Als sie schließlich den Sänger Michel Berger kennenlernt, ist das eine Offenbarung für France Gall, musikalisch wie privat. Die beiden heiraten und bekommen zwei Kinder. Berger schreibt unzählige Lieder für seine Frau, auch den Hit, mit dem sie nicht nur in Deutschland die Charts stürmt. Doch das Schicksal legt France Gall schwere Prüfungen auf. Mit gerade einmal 44 Jahren stirbt Michel Berger völlig überraschend. Ihre gemeinsame Tochter erkrankt an Mukoviszidose und erliegt der Krankheit mit nur 19 Jahren. France Gall selbst besiegt den Brustkrebs, zieht sich aber aus der Öffentlichkeit vollständig zurück. Erst 2015, 20 Jahre nach ihrem letzten Album, kehrt sie als Autorin mit einem Musical auf die Bühne zurück, in dem sie 30 Lieder der Liebe ihres Lebens, Michel Berger, zu einer Geschichte verarbeitet hat. Es ist keine richtige Hommage, ich wollte einfach seine Musik wieder zum Leben erwecken. Es war eine Art Fortsetzung und eine Art, dem Publikum wieder zu begegnen.
1: France Gall, ein Megastar. 2018 ging sie leider von uns hier und wir möchten ihr jetzt gedenken mit der Computer Nummer 3, einer ihrer Hits aus dem Jahre 68.
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1: Um 17 Uhr mit Kerstin Hoffmann. Die EU und China haben im Streit um chinesische Hybridfahrzeuge eine Einigung erzielt. Handelskommissar Maroš Šefčovič sagte nach einem Treffen mit dem chinesischen Handelsminister in Peking, es bestehe die Aussicht, dass China seine Exporte um mehr als die Hälfte reduziere. Zudem habe Peking eingewilligt, die Zölle für einige Produkte aus der EU zu senken. Die Einsparungen betrügen mindestens 225 Millionen Euro. Šefčovič kündigte an, die Gespräche im Januar fortzuführen. In Halle wird an den Anschlag auf die Synagoge vor 7 Jahren erinnert. In diesen Minuten beginnt auf dem Marktplatz die zentrale Gedenkveranstaltung.

0: Schon um 12.03 Uhr hatten in der Stadt die Kirchenglocken geläutet. Vor der Synagoge gab es zudem ein stilles Gedenken. Bei dem Attentat am 9. Oktober 2019 waren zwei Menschen von einem Rechtsextremisten erschossen worden. SPD, Linke und Grüne in Mecklenburg-Vorpommern wollen Verhandlungen zur Regierungsbildung aufnehmen. Die drei Parteien veröffentlichten dazu eine gemeinsame Erklärung. Sie heben darin erfolgreiche Sondierungen hervor. Demnach wurden bereits zentrale Vorhaben vereinbart. So sollen Kitas beitragsfrei bleiben und alle Krankenhausstandorte erhalten werden. Die Parteigremien müssen den Verhandlungen noch zustimmen. Rot-Rot hat nach der Landtagswahl keine Mehrheit mehr und braucht deshalb die Grünen. Die Linke im Bundestag hält an ihrem umstrittenen Abgeordneten Ferhat Kocak fest. Fraktionschef Sören Pellmann sagte in Berlin, er sehe derzeit keinen Bedarf für weitere Konsequenzen. Kocak habe umfassende Transparenz hergestellt und seine Chatverläufe offengelegt. Ihm werden Kontakte zum organisierten Verbrechen vorgeworfen. Gestern hatte der Berliner SPD-Spitzenkandidat Steffen Krach gefordert, Kocak könne nicht länger Mitglied der Linke-Fraktion bleiben. Hintergrund sind Sondierungen von Rot-Grün-Rot in Berlin. Der neu gewählte Landtagspräsident von Sachsen-Anhalt, Tobias Rausch, hat BMW scharf kritisiert. Der Autobauer hatte sein Leasingangebot für einen Dienstwagen kurz nach der Wahl des AfD-Politikers zurückgezogen. Rausch schrieb in einem offenen Brief an den BMW-Vorstand, er habe die Entscheidung mit großer Verwunderung zur Kenntnis genommen. Wenn sie in Zusammenhang zu seiner AfD-Mitgliedschaft stehe, sei das fragwürdig. Rausch schrieb BMW-Vertragshändler dazu auf, Druck auf die Konzernzentrale zu machen. Das waren die Nachrichten.
1: Das Wetter locker bis stark bewölkt und am besten her Regen bei 11 bis 16 Grad. Dazu starkböiger Wind, im oberen Bergland stürmisch. Morgen nach dem abziehenden Regen von Sachsen-Anhalt und Thüringen her Aufheiterungen bei 13 bis 18 Grad und es gibt dazu einen Bögenwind. Am Sonntag wird es wechselnd bewölkt sein mit Aufheiterungen. Gelegentlich gibt es Schauer und einzelne Gewitter bis maximal 15 Grad.
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1: Um die ganz großen Gefühle dreht sich's jetzt hier bei uns mit den Wikingern.

0: Willkommen zurück in der MDR-Schlagerwelt. In der CDU in Sachsen-Anhalt brodelt's immer heftiger. Es geht um den richtigen Umgang mit der AfD, sowie die Doppelrolle des noch amtierenden Ministerpräsidenten Schulze. Wie also weiter, fragen sich viele. Lars Frohmüller hat sich in der CDU-Basis umgehört.
1: 9 Mitglieder der CDU-Landtagsfraktion haben dem Fraktionsvorsitzenden und noch Ministerpräsidenten Sven Schulze den Gehorsam verweigert. Dieses Ergebnis steht nach der Wahl von Tobias Rausch zum Landtagspräsidenten fest. Zwar dementiert die CDU, bis hin zum Bundesvorsitzenden Friedrich Merz für die AfD gestimmt zu haben, Medienrecherchen legen jedoch nahe, es gab Abweichler in der CDU. Für Sven Schulze eine Zerreißprobe. Denn von seinen knapp 7 Unterstützern bei der Wahl zum Fraktionsvorsitzenden könnten nur noch 5 übrig geblieben sein. Auch in der Basis hat man das Gefühl, die CDU braucht einen Neuanfang. So sieht es auch Erik Wilke. Er kommt noch aus einer anderen CDU-Zeit.
2: Also ich bin seit 2008 CDU-Mitglied, habe Landwirt gelernt und bei uns in der Region war es halt so, wer Landwirt lernt oder Jäger ist oder so, geht automatisch mit in die CDU rein.
1: In Gardelegen sitzt er für die CDU im Vorstand des Kreisverbandes und für ihn macht die CDU einen Veränderungsprozess durch. Im Wahlkampf ging es für ihn um die falschen Themen.
2: Wir unterhalten uns immer nur über das eine Thema Migration und vergessen komplett, dass wir hier schlusslich in der Bildung sind. Oder öffentlicher Nahverkehr. Dass das, was uns alle betrifft, und wird komplett vergessen.
1: Ähnlich sieht es auch Benno Schigurski aus Aschersleben. Seit 1998 ist er in der CDU, aber er macht nicht den Wahlkampf, sondern die Gesamtsituation verantwortlich.
3: Mit diesen Mehrheitsverhältnissen, die sich da jetzt ergeben haben, die zum Teil sicherlich in Versäumnissen zu erklären sind, aber zum anderen Teil aber auch damit zu erklären sind, dass man gegen diese Blase, die aus dem Social-Media-Bereich in den letzten 11 Jahren von bestimmten Seiten im Prinzip gestreut wurde, dieses ganze Land in eine Art und Weise schlecht geredet wurde, dass man im Prinzip dagegen gar keine Argumente mehr finden konnte, auch in diese Blasen nicht mehr eindringen konnte.
1: Und er hat sich klar für Sven Schulze als Fraktionschef ausgesprochen.
3: Ich habe tatsächlich damals begrüßt, dass Sven Schulze gesagt hat, ich werde die Landtagsfraktion anführen, weil er für mich eigentlich derjenige ist, der auch verbal Ulrich Siegmund als Oppositionsführer da im Landtag auch Paroli bieten kann.
1: Und trotzdem muss sich für beide in der CDU etwas ändern. Der Mann aus Aschersleben hat Angst.
3: Die Fraktion steht vor einer Spaltung. Wir sind gerade überlegen, wie man das hinkriegen kann, dass man die Fraktion irgendwie eint, dass da eine Möglichkeit besteht, dass die sich doch wieder an einen Tisch setzen.
1: In der Altmark ist Erik Wilke enttäuscht.
2: Und ich erwarte, dass er den Abend sagt, nach der Wahlniederlage, ja, ich gebe mein Landtagsmandat zurück, ich mache noch Geschäftsführer, Ministerpräsident und trete dann 3 Schritte zurück. Aber dass er dann gleich 3 Tage später Fraktionsvorsitzender wird, also wie gesagt, hier in der Basis, und wenn wir unsere Landwirtskollegen, da wird keiner mehr CDU.
1: Die CDU in Sachsen-Anhalt durchzieht einen Riss. Heilen kann ihn nur ein neuer Landesvorstand. Diesen sucht die CDU im Dezember auf einem Parteitag. Die Basis erwartet dann, dass die CDU wieder in einer Linie als Union spricht.
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1: Mit Frank Thomas. In Sachsen beginnen in der kommenden Woche 40 Frauen und Männer ihr Medizinstudium über die Landarztquote. Wie das Gesundheitsministerium mitteilte, sind darunter erstmals auch 10 angehende Zahnärzte. Mit der Annahme des Studienplatzes über diese Quote verpflichten sich die Studenten später mindestens 10 Jahre in einer sogenannten Bedarfsregion in Sachsen zu praktizieren. Der Mikroelektronikhersteller Global Foundries hat Richtfest für die Erweiterung seines Werks in Dresden gefeiert. Wie das Unternehmen mitteilte, sollen in Dresden sogenannte Physical AI für die Automobilindustrie, Raumfahrt und Verteidigung hergestellt werden. Dabei handelt es sich um Roboter mit künstlicher Intelligenz. Im Landkreis Sömmerda sind 3 Kupfertafeln vom Denkmal des Leubinger Fürstengrabs gestohlen worden. Wie die Landespolizei mitteilte, entwendeten die Täter die Tafeln zwischen Ende September und Anfang Oktober. Der Tatort sei von einem Autobahnparkplatz zu Fuß erreichbar. Es bestehe die Hoffnung, dass die Tafeln Schrotthändler angeboten würden und so wieder auftauchen. Zwischen Leinefelde und Halle fahren seit heute keine Züge mehr. Grund sind laut Bahn Bauarbeiten. Auf dem betroffenen Abschnitt gibt es demnach Schienenersatzverkehr, dadurch verlängere sich die Reisezeit deutlich. Die Bahn modernisiert die Strecke zwischen Halle und Kassel bereits seit 2 Jahren. Soweit die Meldungen, jetzt neu, die Schlagerwelt in der ARD Sounds App.
2: Das Wetter, locker bis stark bewölkt und von Westen her Regen bei 11 bis 16 Grad. Dazu starkböiger Wind, im oberen Bergland stürmisch. Morgen nach dem abziehenden Regen von Sachsen-Anhalt und Thüringen her Aufheiterungen bei 13 bis 18 Grad und es gibt dazu einen Bögenwind. Am Sonntag wird es wechselnd bewölkt sein mit Aufheiterungen. Gelegentlich gibt es Schauer und einzelne Gewitter bis maximal 15 Grad.
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2: Er hat's mit den Frauen und dann auch mal wieder nicht. Bernhard Brink, hier ist er jetzt mit Ausgerechnet du. Schöne Grüße.

0: Willkommen zurück in der MDR-Schlagerwelt. Russlands Präsident Wladimir Putin hat an seinem Geburtstag am Mittwoch den früheren Bundeskanzler Gerhard Schröder bei sich zu Hause empfangen. Der Kreml sprach von einem Treffen alter Freunde. In Deutschland sorgt die Begegnung erneut für scharfe Kritik an Schröder. Aus Berlin berichtet Georg Schwarte.
1: Scham sei kaum noch ein Ausdruck, schreibt die CDU-Generalsekretärin Hoppermann zum Geburtstagsbesuch des Ex-Kanzlers Gerhard Schröder beim russischen Präsidenten Putin in Moskau. Die Grünen-Politikerin Göring-Eckardt nennt es eine Schande, einen Verrat an Europa und einen Bärendienst für den Frieden. Die FDP-Verteidigungspolitikerin Strack-Zimmermann wird noch deutlicher. Sie bezeichnet Schröder als frechsten Rentner Deutschlands. Zu krank für Untersuchungsausschüsse, aber für gut dotiert Mandate in Russland und eine Geburtstagsparty beim Kriegsverbrecher Putin reicht's noch. Für die FDP-Politikerin eine Schande sondergleichen. Der SPD-Außenpolitiker Stegner dagegen verteidigt den Ex-Kanzler. Der sei einer der wenigen in Deutschland, die noch Zugang zu Putin hätten. Wenn Schröders Besuch dem Frieden nur einen Millimeter gedient habe, sei er ein Erfolg, wird Stegner von mehreren Medien zitiert. Der 82-jährige Schröder hatte in Moskau erst die Filiale des russischen Ablegers der deutschen Supermarktkette Globus besucht. Zuvor war er dort in den Aufsichtsrat berufen worden. Anschließend hatte ihn Putin zu seinem 74. Geburtstag zu sich nach Hause eingeladen.
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1: Um 18 Uhr mit Julia Cortis. Die Vereinten Nationen haben den Friedensnobelpreis für die Südafrikanerin Pillay als starkes Signal für die Menschenrechte bezeichnet. UN-Hochkommissar Türk sagte, die Auszeichnung sei besonders bedeutend in einer Zeit, in der die Menschenrechte an so vielen Fronten unter Beschuss stehen. Pillay selbst hielt sich gerade in Nürnberg auf, als sie von der Auszeichnung erfuhr.
2: Sie habe schon viele Preise und Ehrungen erhalten, sagte sie, aber der Nobelpreis sei die höchste Ehrung.
3: Let me dedicate this award to all of the survivors of international crimes.
2: Sie widmete die Auszeichnung allen Opfern von Verstößen gegen die Menschenrechte. Der Preis stehe für eine unabhängige Justiz, die auf internationalen Regeln basiere, sagte sie in ihrem Statement.
1: Michael Reiner berichtete. Die US-Regierung hat Sanktionen gegen den Internationalen Strafgerichtshof verhängt. Sie wirft dem Gericht vor, politisiert zu sein und Amerikaner sowie Israelis zu Unrecht und rechtswidrig wegen mutmaßlicher Kriegsverbrechen verfolgen zu wollen. Der Internationale Strafgerichtshof kritisierte die Sanktionen scharf und sprach von einem Versuch, den Gang der Justiz zu blockieren. In einer Erklärung des Gerichts heißt es, die Sanktionen stellten einen Angriff auf die Rechtsstaatlichkeit

0: Rechtsstaatlichkeit und auf die Fundamente der internationalen Rechtsordnung dar. Wie geht es weiter mit dem angeschlagenen Autobauer Audi? In Ingolstadt haben der Betriebsrat und Audi-Chef Döllner die Beschäftigten über den aktuellen Stand der Dinge informiert. Dabei wurde noch einmal klar, die Zukunftsvereinbarung wackelt. Susanne Pfaller mit Einzelheiten.
1: Audi-Chef Gernot Döllner hat heute Nachmittag vor der Belegschaft betont, dass er neu verhandeln will. Doch konkrete Zahlen für einen weiteren Stellenabbau oder andere konkrete Maßnahmen hat der Audi-Chef noch nicht genannt. Betriebsratschef Jörg Schlagbauer reagiert darauf mit einem langen Fragenkatalog, schwört aber die Belegschaft auch auf harte Zeiten ein.
0: Die Zukunftsvereinbarung beinhaltet unter anderem, dass betriebsbedingte Kündigungen bis Ende 2033 ausgeschlossen sind. Die tödlichen Schüsse in Berngau in der Oberpfalz haben wohl keinen extremistischen Hintergrund. Laut Innenminister Herrmann gibt es keine Anzeichen dafür. Der deutsche Tatverdächtige ist Jäger und Sportschütze. Das Motiv des 60-Jährigen bleibt unklar. Er soll gestern zwei Mitarbeiter des Landratsamts bei einer routinemäßigen Waffenkontrolle erschossen haben. Vor rund 4 Wochen wurden 2 Renoir-Gemälde aus einem Museum in Südfrankreich gestohlen. Nun hat die Polizei die Millionenwerke wiedergefunden, offenbar unbeschädigt, so berichten es örtliche Medien. Außerdem wurden 6 Verdächtige festgenommen. Das Wetter in Bayern. Im Norden ist es überwiegend bewölkt, gebietsweise regnet es. Im Süden kommen immer mehr Wolken, es bleibt aber meist trocken. Die Nacht wird bewölkt, gebietsweise mit Regen, Tiefstwerte 11 bis 6 Grad. Das Wochenende wird unbeständig mit Sonne, Wolken, Regen und teils lebhaftem Wind. Am Montag nach Frühnebel teils sonnig, teils bewölkt. Die Temperaturen sind ähnlich wie heute. Soweit die Nachrichten, 6:03.
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3: Herzlich willkommen. Heute haben wir eine neue Nummer 1, denn Sunrise und Graziano verabschieden sich nach 7 Wochen automatisch. Es wird spannend und aufregend. Jetzt geht es sofort los mit den Plätzen 14 und 15. Helene Fischer in ihrer 5. Woche bleibt auf der 14 an meiner Seite und ein paar Plätze verloren. Drews, Cordalis und Petri. Irgendwann, irgendwo, irgendwie. Euer Platz 15.

Euer Platz 14 in der ARD-Schlagerhitparade. Helene Fischer an meiner Seite. Die nächsten beiden verabschieden sich auf den Plätzen 12 und 13 nach 7 Wochen. Vielen Dank an Laura und Marc. Ich gebe eine runde Liebe aus auf der 12 und die 13 an Wolle Petri mit Morgengold.

Laura und Marc, ich gebe eine Runde Liebe aus auf der 12 in dieser Woche hier bei uns in der ARD Schlager Hitparade. Dankeschön fürs Abstimmen auf ardschlagerhitparade.de. Es waren wieder viele, viele Tausend, die mitgemacht haben. Danke dafür. Gleich die Top 10 und die wird heute eröffnet von einem Neueinsteiger. Semino Rossi hat es geschafft mit Das kommt mir spanisch vor. Und Platz 11, der geht nach Niederbayern. Hier ist Eva Luginger, Weite Straßen.

Sabine Rossi, das kommt mir spanisch vor in der ARD-Schlager-Hitparade. Das war Platz 10 dieser Woche. Gleich stelle ich euch meinen heutigen Studiogast vor, live im Studio. Vincent Groß, unser Schlagerliebling aus der Schweiz. Und vorher kommen die nächsten Platzierten, Platz 8 und 9. Nina Mondschein ist dabei mit Wie ein Song von ABBA oder Boney M. Verliert einen Platz. Und vorher kommt er, der Graf von Unheilig, mit seinem neuen Hit. Meilenweit, hier ist der Graf auf der 9.

0: Nina Mondschein, Platz 8 in der ARD-Schlager-Hitparade, wie ein Song von ABBA oder Boney M. Vincent Große ist in the house. Vincent, schön, dass du da bist, live.
1: Ach, servus, grüezi und hallo, ich freue mich, dass ich mal wieder hier zu Gast sein darf. Das wievielte Mal ist es jetzt wahrscheinlich?
0: Also, ich weiß, du bist unser Rekordhalter. Du warst beim letzten Mal zum 11. Mal da, das heißt heute zum 12. Mal.
1: Sehr geil, krass.
0: Ja, Wahnsinn. Du bist unser Rekordhalter. Wie damals in der ZDF-Hitparade Nicole oder Chris Roberts bist du unsere Nummer 1.
1: Auszeichnung. Mega.
0: Naja, aber schön, dass du auch immer den Weg auf dich nimmst aus dem schönen Basel. Gerne. Wie ist in Basel wettermäßig auch so wie bei uns?
1: War heute eigentlich tatsächlich ganz gut. Gestern hat es sehr geregnet, aber heute war es sehr schön.
0: Ja. Und das ist heute alles zu uns gezogen.
1: Ja, genau. Wir haben gedacht, das schieben wir mal schön mit in Richtung Nürnberg.
0: Schön, dass du da bist. Es gibt ja auch was Neues von dir. Dazu kommen wir gleich noch in dieser Stunde, in der nächsten Stunde. Da werden wir ein bisschen Spaß haben, viele schöne Spiele machen.
1: Jawohl.
0: Genau. Und wir werden natürlich deine Best-of-Hits hören und ganz, ganz viel mehr. Ich freue mich, dass du da bist.
1: Ja, ich mich auch, dass ich da sein darf nochmal zum 12. Mal.
0: Sehr schön. Vincent, pass auf, die nächsten Platzierten. Wir sind jetzt bei Platz 6 und 7 angekommen. Bianca ab. Letzte Woche ging es abwärts für sie von der 10 auf die 15. Heute geht sie
1: hoch. Aufwärts.
0: Aber wie, ne?
1: Wie? Man könnte schon fast sagen bergauf, so wie die nächste Nummer von Andrea Berg. Das kann uns keiner nehmen.
0: Euer Platz

0: Bianca ab, diese Liebe bleibt, das ist Platz 6 in der ARD Schlager Hitparade. Vincent, wir sind in den Top 5. Vincent Groß ist heute bei mir an der Seite. Wir machen das gemeinsam heute, hier unsere Top 15 der Woche. Gleich auf Platz 4 der höchste Neuansteiger aus der Schweiz.
1: Ja, der Leonard, liebe Grüß.
0: Jeden Morgen heißt der neue Song und auf Platz 5 noch ein Neuansteiger und die beiden...
1: Ja, die kennen wir auch ganz gut.
0: Ja, erzähl mal ein bisschen.
1: Die liebe Sonja Liebing und der Bernhard Brink, die kenne ich eigentlich schon seit am Anfang so, ne? Mit Sonja hat auch plus minus ähnlich angefangen wie ich und so, von dem er ganz vieles schon erlebt und der Bernhard, der Schlager-Titan. Yeah. Mit dem war ich auch schon auf Tour und alle in jedem kleinen Dörfchen in Deutschland haben wir schon gesungen am Nachmittag um 16 Uhr, von dem er liebe Grüße geht raus und ich würde sagen, du kannst es immer noch und das können sie beide.
0: Sonja Liebing und Bernhard Brink auf der 5.

0: Wir haben doch keine Zeit. Hier ist die ARD Schlager-Hitparade, denn wir wollen natürlich Vincent Großes bei uns im Studio. Vincent, noch viel von dir hören, auch am Ende der Stunde.
1: Sehr gerne.
0: Und jetzt kommt die Top 3 der Woche und das passt natürlich wunderbar. Auf der 2 sind die bayerische Kultband Relax mit dem bayerischen Love-Song. Und von 0 auf 3 in der ARD Schlager-Hitparade der höchste Neuansteiger dieser Woche. Vincent Groß und der Tampentrecker.
1: Der Shantikor.
0: Genau, besser bekannt als Shantikor natürlich von Inas Nacht.
1: Müller. Ja, genau. Ja.
0: Inas Nacht. Vincent, herzlichen Glückwunsch.
1: Hey, vielen Dank.
0: Deine Fans haben das geschafft für dich.
1: Vielen Dank fürs Abstimmen. Wirklich, ohne euch wäre das nicht möglich. Und dieses Lied geht jetzt an euch.
0: Von 0 auf 3. Vincent Groß, 3x100.
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0: gleich die neue Nummer 1 der AD Schlager Hitparade. Vorher die Songs, die nicht mehr platziert sind. Ausgeschieden Graziano und Sunrise. Madeline Villas nicht mehr dabei. Heute auch Schluss für René Ulbrich.
1: Ich höre dich noch, Papa, zu mir sagen.
0: Nicht platzieren konnte sich Tanja Larsch. Und Melanie Peyer hat es auch nicht geschafft. Vincent, das Mikrofon ist rot. Wir kommen zur neuen Nummer 1. Du darfst ihn ankündigen.
2: Wir kommen zu einem Künstlerkollegen, den ich sehr gut kenne, den ich auch sehr schätze und mag. Er hat neu ein Foodtruck-Business eröffnet, habe ich gelesen. Ich glaube, das heißt Schokoselli oder irgend sowas, wo sie Erdbeeren und Schokolade verkaufen.
0: Aber er uns erzählt neulich, als er hier war.
2: Ja, voll. Deswegen freue ich mich sehr für sein neues Business und natürlich auf die 1. Hier ist alles, was du suchst, inklusive Erdbeeren und Schokolade. Ramon Roselli.
0: Sechste Woche platziert. Unsere neue Nummer 1 in der AD Schlager Hitparade. Wir sagen es nochmal gemeinsam. Hier ist Ramon Roselli.

0: Und ganz viele, die jetzt zuhören, ich weiß, dein Fanclub ist heute wieder am Start draußen.
1: Das sind die Treuesten und
0: die Besten. Wollen natürlich, dass wir ganz viel von Vincent hören. In der nächsten Stunde werden wir das tun. Wir haben ein schönes Spiel für dich vorbereitet.
1: Ich frage nur für einen Freund, aber wie heißt das Spiel?
0: Das sage ich nicht. Nächste Stunde mehr dazu. Vincent Groß und jetzt mit der vorletzten Single mit Tim Peters gemeinsam.
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0: Yeah.
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1: Um 19 Uhr mit Julia Cortis. Der Friedensnobelpreis an die südafrikanische Juristin Navi Pillay löst unterschiedliche Reaktionen aus. Die Bundesregierung sprach die höchste Anerkennung aus. EU-Kommissionspräsidentin von der Leyen lobte den Mut und den moralischen Kompass Pillays. Ganz anders reagiert Israel auf die Verleihung des Preises. Pillay hatte zuletzt eine UN-Untersuchungskommission geleitet, die Israel im Jahr 2025 Völkermord im Gazastreifen vorwarf.
2: Ministerpräsident Netanyahu erklärt in einer Mitteilung, das Nobelpreiskomitee habe seinen moralischen Kompass verloren. Es habe seine höchste Auszeichnung einer fanatischen Frau verliehen, die ihre Karriere darauf aufgebaut habe, Blutverleumdungen gegen Israel zu erfinden und zu verbreiten. Die ihre geleiteten Mitglieder des Nobelpreiskomitees ehrten eine Frau, so Netanyahu, die die Dämonisierung der Juden und die Verhöhnung der Gerechtigkeit verbreitet habe. Julio Segador, Tel Aviv.
1: Für die etwa 40.000 Beschäftigten bei Audi hat die Betriebsversammlung heute in Ingolstadt keine weitere Klarheit über ihre Zukunft gebracht. Audi-Chef Döllner erklärte, der Konzern wolle die Zusagen an die Mitarbeitenden neu verhandeln, etwa auch die Beschäftigungsgarantie bis 2033. Als Grund nannte Döllner die wirtschaftliche Lage, die sich verschlechtert habe. Für Fakten zu den weiteren Schritten ist es nach Unternehmensangaben zu früh. Die würden sich viele Beschäftigte aber wünschen. In Wien sind diese Woche 4 Ukrainer unter Spionageverdacht festgenommen worden. 3 wurden am Montag geschnappt, einer gestern. Inzwischen ist einer der Männer wieder frei. Laut der Zeitung Ukrainska Pravda soll er ein Enthüllungsjournalist sein. Das österreichische Innenministerium sagt, der Verdacht gegen ihn habe sich nicht bestätigt. Sein Kameramann sitzt aber weiter in Untersuchungshaft. Die anderen beiden Festgenommenen sollen Mitarbeiter des ukrainischen Geheimdienstes sein. Heftige Unwetter haben

0: Teile der italienischen Insel Sizilien verwüstet. Nach Angaben der Feuerwehr zogen zwei Wasserhosen über die Hafenstadt Marsala und haben Häuser, Autos und Felder schwer beschädigt. Die Bürgermeisterin der Stadt sprach von einem so wörtlich Bild wie nach einem Krieg. Ein Auto wurde von der Straße in eine Schlucht geschleudert. Die zwei Insassen wurden verletzt. Insgesamt meldeten die Krankenhäuser in der Region 11 Verletzte. Auch andere Teile Italiens waren von Unwettern betroffen. Das Bundeswehr-Landeskommando Bayern bekommt eine neue Führung. Im Rahmen einer militärischen Zeremonie ist auf Schloss Schleißheim im Beisein von Ministerpräsident Söder das Kommando übergeben worden. Kilian Neuwert.
1: Der neue höchste militärische Repräsentant der Bundeswehr in Bayern ist Brigadegeneral Rainer Simon. Er ist neuer Kommandeur des Landeskommandos Bayern. Das Landeskommando mit Sitz in München fungiert als Bindeglied zwischen Bundeswehr, zivilen Behörden und Gesellschaft. Es ist dabei insbesondere auch für die zivil-militärische Zusammenarbeit zuständig. Das heißt, es koordiniert zum Beispiel Einsätze der Bundeswehr im Katastrophenfall, etwa bei einem Hochwasser wie 2024 im Juni oder bei Schneekatastrophen. Zudem trifft es Vorkehrungen für den Verteidigungs- oder Bündnisfall.
0: Das Wetter in Bayern. Im Norden ist es überwiegend bewölkt. Gebietsweise regnet es, im Süden kommen immer mehr Wolken, es bleibt aber meist trocken. Die Nacht wird bewölkt, gebietsweise regnet es auch da, Tiefstwerte 11 bis 6 Grad. Das Wochenende wird unbeständig mit Sonne, Wolken, Regen und teils lebhaftem Wind. Am Montag nach Frühnebel, teils sonnig, teils bewölkt. Die Temperaturen werden ähnlich sein wie heute. Soweit die Nachrichten, es ist 19.04 Uhr.
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3: Und hier kommen die Neuvorstellungen der Woche. Alina hat eine sehr, sehr persönliche Nummer veröffentlicht. Ihr neuer Titel, Wie kommt es, dass ich immer an dich denke? Den hören wir gleich und vorher kommt die Startnummer 1. Die Frau ist momentan auch auf einem Hochglanzpapier zu erleben. Hier ist Pia Sophie, wenn das zu viel ist. Pia Sophie, Startnummer 1.

0: Die Neuvorstellung 2 in der ARD-Schlager-Hitparade Alina. Wie kommt es, dass ich immer an dich denke? Ihr wisst Bescheid, ihr könnt aus den 5 Neuvorstellungen euch einen oder zwei oder sogar drei oder welche aus den Top 15 auswählen und dann auf ardschlagerhitparade.de abstimmen für die Sendung der nächsten Woche. Vincent Groß ist bei mir. Wir werden so viel Spaß haben heute noch, auch mit deiner Musik natürlich. Yes. Mit dem Best of Vincent. Die neue Nummer haben wir schon gehört auf Platz 3. Vincent, genau. Die nächsten beiden Neuvorstellungen jetzt. Der Mann, der gleich kommt, der hatte Anfang der 90er so seine ersten Radiohits, hat lange pausiert und jetzt gibt es was Neues von Ralf Zerne. Ich hab deine Art, heißt er. Und vorher kommt ein Duett zwischen Kerstin Ott und Maite Kelly, die neue Nummer. Und warst du überrascht, als du gehört hast,
1: fand
0: die beiden
1: im Duett? Cool. Habe ich nicht erwartet.
0: Ja.
1: Finde ich aber echt eine tolle Kombi, weil ich beide auch sehr schätze und sehr mag. Ich meine, mit Maite war ich sowieso 2018 mit auf Tour, hat sie mich als Support Act, als Vorband mitgenommen. Das weiß ich noch. Ganz, ganz tolle Künstlerin. Liebe Grüße, Maite. Und natürlich ganz, ganz warme Grüße in den Norden zu Kerstin.
0: Ja.
1: Mein Nordlicht. Mag ich auch wahnsinnig gerne. Und von dem her freue ich mich sehr, dass sie endlich zueinander gefunden haben. Und ich weiß, was du brauchst. Das sagen sie gemeinsam.
0: Start Nummer 3.
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0: Schöne Geschichte, Ralf Zerne. Ich hab deine Art. Punkt, Punkt, Punkt. So heißt der Song. Die Neuvorstellung 4 in der ARD-Schlager-Hitparade. Einen haben wir noch, Vincent.
1: Yes.
0: Eine letzte Neuvorstellung. Eine Frau, mit der du auch schon öfters auf den Bühnen unterwegs warst.
1: Ja, wir waren schon auf etlichen Konzertbühnen. Wahrscheinlich haben wir schon 60 Konzerte oder so zusammen gehabt. Mit Daniela Alfinito. Heute aber keine Blue Jeans, sondern Seelenflüstern.
0: Die Startnummer 5. Daniela Alfinito.

0: Das war die Neuvorstellung 5 in der AD Schlager Hitparade. Daniela Alfinitos, Seelen flüstern. Und jetzt kommt der Schnelldurchlauf. Und dann kommt unser Studiogast, Vincent Groß, mit all seinen tollen Songs, die er am Start hatte in den letzten 24 gefühlten Jahren.
1: Vincent, nein, so lange nicht. Ich bin noch gar nicht 24 Jahre alt.
0: Aber wir haben vorhin schon gesagt, du bist unser Rekordhalter als Studiogast seit 2017 ja. Zum 12. Mal heute bei uns Gast in der AD Schlager Hitparade.
1: Ich fühle mich geehrt.
0: Vincent, der Schnelldurchlauf, Start Nummer 1.
1: Let's go.
0: Pia Sophie.
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0: Die 2 für Alina.
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0: Start Nummer 3, Kerstin Ott und Malte Kelly.
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0: Ralf Zerne.
5: Ich hab deine Art in meinem Herzen getragen.
0: Und Daniela Alfinito. Und abstimmen geht für die ARD Schlager Hitparade auf ardschlagerhitparade.de.
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0: Entschuldigung, ich habe am Mikrofon rumgefuscht.
1: Das ist live, Vincent. Vincent Groß ist bei uns. Eben gehört, du träumst, nur ist auch schon wieder lange her, 7 Jahre.
0: Wir haben es gerade gesagt. Das, ja. Ich weiß noch, es war 2020, der 1. oder 2. April oder so, und wir waren alle zu Hause, wir durften nicht raus und so. Ja. Also ich hatte so Sehnsucht, ich wollte einfach mal wieder weg in Urlaub. Und da habe ich irgendwie, da ist die erste Idee für diesen Song entstanden.
1: Du träumst nur. Vincent, wir gehen mal so deine Karriere ja chronologisch ein bisschen zurück. Ich habe ein paar Ausschnitte von Songs von dir. Und du sagst mir einfach, was dir zu den Songs einfällt. Ja?
0: Gut, perfekt.
1: Pass auf, der erste, bitteschön.
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0: Ach geil, 2018.
1: 2018, ja.
0: Das weiß ich noch ganz genau. Das war die erste so Power-Nummer, die ich hatte. Mhm. Und dieser Beat.
1: Großer Radio-Hit damals auch, ne?
0: Ja.
1: Bis heute.
0: Auch genau, sehr oft gespielt. Mit Olli Lukas tatsächlich zusammengeschrieben. Mhm. Mein Songwriting-Mentor bis heute. Mhm. Das war quasi die erste Nummer, die wir zusammen gemacht haben. Und ja, ganz liebe Grüße. Ein ganz, ganz lieber und guter Freund von mir. Gehen raus Richtung Oldenburg.
1: Hallo Olli.
0: Jo.
1: Der nächste Song von dir, bitteschön, der ist ein bisschen anders.
0: Darf ich das?
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0: Aha, und wenn wir so überlegen, es geht nicht mehr lang. Es geht noch 2 Monate und 13 Tage, nee, 15 Tage und dann ist Weihnachten.
1: Und den Song hast du damals bei Silbereisen gemacht, das weiß ich noch, ne?
0: Genau, ja, beim Adventsfest der 100.000 Lichter. Genau. Es schneit, das war auch so meine erste Weihnachtssendung in meiner Fernsehkarriere. Mhm. Und das war lustig, Schneeballschlacht, ja.
1: Hier kommt der nächste Song von Vincent.
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1: Da gab es doch so ein Video mit einem Politiker. Wie war das noch?
0: Genau. Oder? Ich habe bei einer Talkshow, 2020, kurz vor dem Lockdown, habe ich mit Olaf Scholz, der damals noch Finanzminister war, da habe ich den auf der Gitarre angespielt und ich habe so eine Choreo. Über uns die Sonne, Hände hoch, unter uns der Mond, Hände runter. Und ich bin, glaube ich, bis heute der einzige Musiker, der es geschafft hat, Olaf Scholz zum Tanzen zu bringen.
1: Zum Tanzen zu bringen, ja.
0: Der hat wahrscheinlich von seinen Agenten was auf den Deckel bekommen, dass er mitgemacht hat. Aber das war sehr lustig. Und ja, der Song, das war mein größter Radiohit. 8 Wochen auf Platz 1 der Airplay-Charts, Pop-Konservativ.
1: Wow.
0: Ja.
1: Einer kommt noch und der ist gefühlt dein wohl größter Hit.
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1: Wir können nicht anders.
0: Und jetzt geht's direkt Freitagabend, wir gehen zum Griechen und bestellen mal ein schönes Gyros und ein Uso. Ja, das ist tatsächlich, würde ich wirklich als das größte Geschenk meiner Karriere irgendwie bezeichnen, weil das der Song ist, der mir so viele Türen geöffnet hat. Mhm. Ich habe die Nummer eigentlich veröffentlicht, weil ich einfach live mit meinen Fans bei meinen Konzerten Sitaki tanzen wollte. Aber der Song, wir sehen es hier, der ist eigentlich sehr lang. Der ist, glaube ich, über 4 Minuten, geht über ein alkoholisches Getränk. Ich habe gedacht, die Radios spielen das niemals und niemand wird den irgendwie nehmen außer live. Und der ist aber so durch die Decke geschossen und das freut mich sehr. Und deswegen, dem Song verdanke ich ganz, ganz viel.
1: Uso.
0: Jamas.

0: Immer wieder schön, Uso mit Vincent Groß. Vincent, herzlich willkommen nochmal in der Adi-Schlager-Hit-Parade.
1: Dankeschön.
0: Vincent, wir haben uns ja schon öfters hier getroffen, wie gesagt, im Studio und immer geht es natürlich auch um unsere Pudel.
1: So ist es. Beide heute auch wieder anwesend. Der wunderschöne kleine Carlos, ja?
0: Genau.
1: Der vorhin auch schön gefurzt hat hier im Studio.
0: So ist es leider ab und zu. Und die wunderhübsche...
1: Glauben wir zumindest.
0: Und die, ja, wir haben gerätselt, wer es war. Und die wunderhübsche Britney, deine Pudeline.
1: Pudeldame,
0: ja. Ne?
1: Ja.
0: Genau. Und wir haben uns hier im Studio, das müsste gewesen sein, im Dezember 2024 getroffen, auch mit unseren Pudeln. Und wir beide sind dann gemeinsam in die Innenstadt und haben für die Sternstunden gesammelt. Und da mussten wir unsere Pudel einsperren damals ins Büro.
1: Ja, stimmt.
0: Genau, für 4-5 Stunden. Also die kennen sich ja. Ne? Und darüber haben wir uns unterhalten dann. Also wir hören einfach in diesen Ausschnitt von damals Dezember 24 nochmal rein. Weil dann ist was, also mir was ganz Dummes passiert.
1: Oha.
0: Bitteschön. Vincent, stell dir vor, du bist an Weihnachten eingeschneit auf einer Hütte und bist fast ganz alleine, aber zwei Menschen sind bei dir. Welche Menschen sind das?
1: Ich nehme Britney dann noch mit.
0: Britney und Carlos, Britney, also unser Bea Schlagerpudel und Vincents Schlagerpudel. Also wer, es war ja damals verrückt, als wir beide Pudel bekommen haben.
1: Auf den Pudel gekommen sind,
0: Und jetzt die Geschichte müssen wir noch ganz kurz erzählen. Vincents Pudel, die Britney und mein Pudel, der Carlos, den kennt ja alle aus BR Schlager. Die waren heute, als wir auf dem Christkindlesmarkt waren, 4 Stunden eingesperrt.
1: Was heißt eingesperrt? Sie hatten eine romantische Zeit zusammen. Ja. Sie waren hier im Studio, wenn wir Spenden gesammelt haben.
2: Genau, ungestört.
1: Ja, genau. Sie waren ungestört.
0: Und ich habe noch gesagt, also Vincent ist nicht kastriert, gell?
1: Ja.
0: Was dabei
1: Vincent
0: raus?
1: Ist nicht
0: Alter, Entschuldigung.
1: Also das kann ich nur bestätigen, ja. Ja, genau. Also nee, der
0: Carlos ist nicht kastriert und das Ergebnis wissen wir in 10 Wochen. Wir machen es sofort weiter. Ich kann jetzt wieder ausblenden. Ne? Das war damals die Situation.
1: Ich habe das völlig vergessen.
0: Und du bist bis heute nicht, ne? Also
1: nee, ich bin bis heute nicht kastriert.
0: Oh mein Gott, wir hatten viel Spaß.
1: Ich habe gedacht, die paar Jährchen gönne ich mir.
0: Vincent, gleich machen wir ein schönes Spiel und vorher gibt es die Nummer mit den Esteriore Brothers.
1: Die sind auch nicht kastriert.
0: Amore mit
1: Amore
0: mio.
1: Mit mio.
0: Ja, die Schlange.

0: Vincent Groß bekannt. Oh, da fährt noch jemand.
1: Ja, den Roller haben wir.
0: Den Roller haben wir vergessen. Vincent Groß und die Esteriore Brothers. Amore mit Mio. Vincent, du bist ja bekannt für deine verrückten Ideen. Was heißt verrückte Ideen? Du denkst dir immer wieder was Neues aus, um natürlich auch einen guten Aufschlag zu bekommen in den Fernsehshows und auf Social Media und so weiter. Und jetzt kommt aber was ganz Neues auf dich zu. Du machst einen Kinofilm. Du spielst eine Rolle oder dich selbst in einem Kinofilm. Erzähl uns mehr darüber.
1: Ich hatte die ganz große Ehre, dass mich tatsächlich der Produzent, der Bora, angefragt hat. Der hat schon diese ganzen deutschen Riesen-Kino-Hits, Fuck You Goethe, 1, 2 bis 3 und 5 oder wahrscheinlich gemacht, wie auch den Film Das perfekte Geheimnis, auch ein Riesenerfolg.
0: Super Film.
1: Und jetzt gibt es die Fortsetzung davon, Der perfekte Urlaub, und der spielt auf Mallorca, unter anderem in einem All-Inclusive-Hotel, und der wollte unbedingt, dass ich mit meinem Song Aperol Spritz dort im Hotel auf der Bühne quasi eine kleine Szene bekomme und auch mache. Und so durfte ich da 2 Tage für wahrscheinlich am Schluss eine 15 Sekunden Ausstrahlzeit drehen und mit 200, 300 Komparsen meinen Song Aperol Spritz performen und den Hauptdarstellern, unter anderem hier Elias Mbarek und Frederik Lau und noch Jessica Schwarz, wirklich ganz große Stars der deutschen Kinoszene, den durfte ich dann mit der Bolognese gehörig auf den Sack gehen.
0: Und der läuft jetzt an bald, ne?
1: 22. Oktober ist deutscher Kinostart und ich kann euch nur so verraten, es ist wirklich so ein lustiger, unterhaltsamer Film, und gerade wenn ihr vielleicht, wenn der eine oder der andere auch gern mal schon auf Mallorca war, im Urlaub irgendwann, also ich kann es euch nur ans Herz legen, das wird wahrscheinlich der lustigste deutsche Film 2026, also da bin ich mir sicher.
0: Und Vincent ist dabei, im perfekten Urlaub, demnächst im Kino, super. Vincent, wir machen ein Spiel, es heißt Wer bin ich? Du bist ja bei deinen Konzerten, bei deinen Touren, bei deinen Shows.
1: Also ich bin nicht der Carlos und ich bin nicht kastriert.
0: Nein, du bist auch nicht kastriert. In dem Fall geht es um andere Leute. Das heißt, unser Spiel heißt Wer bin ich?
1: Okay.
0: Und es sind Künstlerinnen und Künstler, die du kennst. Mhm. Und ich gebe dir ein paar Hinweise.
1: Okay.
0: Das baut sich so langsam auf. Es sind aber durchaus schwierige Hinweise.
1: Okay, und ich versuche dann zu erraten,
0: genau,
1: wer du bist.
0: Genau, und am Ende, denke ich, schaffst du das auch. Wir machen ein bisschen Spannung. Achtung.
2: Die 1-Million-Euro-Frage.
0: So ungefähr. Pass auf, der erste Promi. Wer bin ich? Ich bin ein Mann und stand mit 15 Jahren zum ersten Mal auf der Bühne.
1: Das könnte ein Paar sein. Weiter.
0: Meine erste Gitarre, die habe ich mir als Fensterputzer verdient.
1: Fensterputzer? Ramon Roselli? Nee, sind wir noch nicht. Thomas Anders? Nee. Ich glaube, der spielt nicht Gitarre.
0: Ich habe noch ein paar Hinweise.
1: Ja, weiter.
0: Ich war auch mal unter dem Pseudonym Christian Peters als Schlagersänger unterwegs. Das ist aber lange her.
1: Nicht Thomas Anders? Mhm. Nee, der hieß er.
0: Nee.
1: Der hieß Anders.
0: Oh Gott. Nächster Hinweis. Ich war auch mal Sänger in der Dancing Show Band.
1: Ah, Olaf der Flipper.
0: Yeah.
1: Yeah. Ach, das mit dem anderen Namen wusste ich gar nicht. Das war wie Christian?
0: Christian Peters.
1: Nee, das wusste ich nicht. Ja. Aber die Dancing Show Band, genau, da hat er Storys erzählt.
0: Genau, ihr wart ja oft zusammen unterwegs und habt auch einen Song.
1: Legende.
0: Den hören wir gleich. Jetzt, pass auf, ich muss in meinem Handy das nächste Bild. Ich habe das alles ganz geheim abgespeichert, damit du vorher nichts siehst. Die zweite. Ich bin eine Frau und wurde in Berlin geboren.
1: Dafür hast du aber eine ganz tiefe Stimme, du.
0: Mein erster Song, mein erstes Lied, das schrieb ich mit 11 Jahren.
1: Aha, okay, als eine Autorin.
0: In meiner ehemaligen Band, da habe ich Bassgitarre gespielt.
1: Bassgitarre, es gibt ganz wenig Bassistinnen tatsächlich. Mhm. Okay, weiter.
0: Im Jahr 2000, da nahm ich mir eine Auszeit und machte meinen Highschool-Abschluss in den USA.
1: Ha.
0: Ja, das ist schwer. Pass auf, es geht weiter. Etwas später spielte ich die Hauptrolle im Musical Hairspray.
1: Boah, also die Highschool, dann müsste es ja eine Amerikanerin sein. Und wenn die
0: aber in Berlin geboren.
1: Aber in Berlin geboren, also ja, okay. Ja, gut, die Verbindung kriegt man. Also,
0: nächster Hinweis, noch etwas später habe ich Let's Dance gewonnen. Oh, Carlos. Du nicht.
1: Ach,
0: ja, sag's.
1: Maite?
0: Ja, Maite Kelly.
1: Was?
0: Ja, die hat ja Bass gespielt bei der Kelly Family.
1: Ja, stimmt.
0: ist dann in die USA, hat Highschool gemacht zwischendurch. Das wusste er natürlich oder wissen gar nicht viele.
1: Yeah.
0: Mhm. Letzter Hinweis wäre gewesen, ich habe ganz viele Geschwister.
1: Ja.
0: Dann hättest du Bescheid gewusst.
1: Einige, ja.
0: Aber jetzt, Vincent, vielen Dank. Du hast gewonnen.
1: Dankeschön.
0: Beide erraten, sehr gut. Und jetzt der Song von dem Mann,
1: sagen,
0: der
1: früher... Auf das stoßen wir an. Der Mann, Leadsänger der Dancing Showband, Olaf der Flipper, featuring so ein Schweizer, den kennt keiner.

0: uns die Sonne.
1: Das gibt's ja nicht, oder? Vincent, wir haben schon wieder fast das Ende der Sendung überreicht, aber du hast die Gitarre dabei.
2: Das ist so schön.
1: Kannst du dich,
2: das müssen wir machen.
1: Kannst du dich noch erinnern an unser allererstes Mal im Studio? Das war 2017.
2: Unser erstes Mal, ja. Ich erinnere mich tatsächlich und ich weiß noch genau, ich weiß nicht, ob du dich erinnerst, welchen Song wir als erstes gemacht haben.
1: Das weiß ich nicht mehr. Wir haben oft gesungen. Oh so, Gott, jetzt wird's spontan.
2: Einen

0: Der letzte Ton gehört dir.
1: Ach, wie schön.
2: Ach, 2017 Gott. Haben wir den schon gemacht, das weiß ich noch.
0: Ja. Da saßen wir im Studio, du warst zum ersten Mal da, wir kannten uns noch nicht und haben spontan gesungen. Carlos, du warst damals noch gar nicht auf der Welt.
2: Da warst du noch ein, genau.
0: Du, das hat Spaß gemacht. Alle Leute, die jetzt zugehört haben auf HR4, MDR Schlagerwelt, BR Schlager und NDR Schlager, die werden sich gefreut haben, dass Vincent mal wieder in der ARD Schlager Hitparade war. Wie geht's weiter für dich? Du bist unterwegs?
2: Es geht für mich morgen nach Stuttgart zur Schlagernacht des Jahres. Mhm. Also ich komme zu euch, an alle, die ich da sehe. Ich freue mich sehr auf euch morgen. Das wird eine super Party und jetzt würde ich sagen, feiern wir aber nochmal zusammen den Schlager hier.
0: So machen wir das mit einem Song von dir, der vor allem so ein absoluter Fanliebling ist. Mhm. Die Love-Life-Balance.
2: Das Schwierigste im Leben.
0: Danke Vincent, bleib gesund.
2: Sehr gerne.
0: Bis zum nächsten Mal und Ihnen ein schönes Wochenende mit den Schlagerwellen der ARD.

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1: Um 20 Uhr mit Kerstin Hoffmann. Der Co-Pilot der Fly-Dubai-Maschine hat das Flugzeug nach Angaben von Ermittlern der Vereinigten Arabischen Emirate auf dem Flughafen von Tel Aviv zum Absturz bringen wollen. Demnach war er von den Anschlägen in den USA vom 11. September 2001 inspiriert gewesen. Zudem habe sich der Co-Pilot auf zwei früheren Flügen mit der Flugroute und dem Flughafen vertraut gemacht. Der Co-Pilot hatte Ende September auf einem Flug von Dubai nach Tel Aviv den Kapitän der Maschine mit einer Rettungsaxt angegriffen. Die EU und China haben im Streit um chinesische Hybridfahrzeuge eine Einigung erzielt. Das sagte Handelskommissar Maroš Šefčovič nach einem Treffen mit dem chinesischen Handelsminister in Peking. Demnach hat China zugesagt, die Exporte nach Europa zu reduzieren. Die EU erwartet eine Halbierung, Details wurden jedoch nicht bekannt gegeben. Šefčovič zufolge will China zudem die Zölle für einige EU-Produkte senken. Im Landtag von Sachsen-Anhalt will die AfD-Fraktion einen Ausschussvorsitz dem BSW überlassen. Das hat ein BSW-Sprecher am Abend bestätigt. Zuvor hatte das Portal T-Online gemeldet, es handle sich um den Vorsitz im Bildungsausschuss. Die AfD hatte sich in einer Sitzung des Ältestenrats den Vorsitz in 6 Ausschüssen gesichert. Dem BSW als kleinster Fraktion mit 5 Abgeordneten stünde eigentlich kein Ausschussvorsitz zu. Mit einem Friedensgebet in der Leipziger Nikolaikirche haben am Nachmittag die Feierlichkeiten zur Erinnerung an die friedliche Revolution im Herbst 1989 begonnen. Superintendent Joachim Jeska aus Osnabrück rief in seiner Predigt zum Engagement für den Frieden auf. Es gelte, Verantwortung für nachfolgende Generationen zu übernehmen. Am Abend begann ein Lichtfest in der Innenstadt. Traditionell wird dort eine Kerzeninstallation in Form einer 89 aufgestellt. Die dritte Fußballliga hat die Fernsehrechte für die kommenden 4 Saisons vergeben. Wie der DFB mitteilte, bringen die neuen Verträge insgesamt 124 Millionen Euro und damit ein Fünftel mehr als bisher. Die Telekom sicherte sich die Rechte für die insgesamt 380 Spiele. Die ARD kann weiterhin Zusammenfassungen von den Spielen zeigen. Das waren die Nachrichten. Das Wetter in der Nacht, stark bewölkt und regnerisch, Temperaturen 11 bis 7 Grad. Morgen dann abziehender Regen und Aufheiterungen, Temperaturen bis 8.

0: 18 Grad und windig. Die Zeit, es ist 20.03 Uhr. 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
1: Um 21 Uhr mit Kerstin Hoffmann. Der Co-Pilot der Fly Dubai-Maschine hat das Flugzeug nach Angaben von Ermittlern der Vereinigten Arabischen Emirate auf dem Flughafen von Tel Aviv zum Absturz bringen wollen. Demnach war er von den Anschlägen in den USA vom 11. September 2001 inspiriert gewesen. Zudem habe sich der Co-Pilot auf zwei früheren Flügen mit der Flugroute und dem Flughafen vertraut gemacht. Der Co-Pilot hatte Ende September auf einem Flug von Dubai nach Tel Aviv den Kapitän der Maschine mit einer Rettungsaxt angegriffen. Bei der Wahl von Sachsen-Anhalts Landtagspräsidenten Tobias Rausch von der AfD haben nach einem Bericht der taz CDU-Abgeordnete nicht die Wahrheit gesagt. Demnach hat die Zeitung alle CDU-Abgeordneten gefragt, wie sie abgestimmt haben. 8 hätten geantwortet, sich enthalten zu haben. Allerdings gab es bei der geheimen Abstimmung nur 5 Enthaltungen. Rausch war mit 48 Stimmen gewählt worden, obwohl AfD und BSW zusammen nur über 44 Stimmen verfügen. Seitdem wird spekuliert, aus welcher Partei die 4 Stimmen kommen. Im Streit über die Einführung einer Zuckersteuer hat sich die Regierungskoalition offenbar auf einen Kompromiss geeinigt. Laut einem Bericht der Bild-Zeitung soll die Abgabe zum 1. Juli 2027 in Kraft treten und damit ein halbes Jahr später als ursprünglich geplant. Demnach lenkte Bundesfinanzminister Lars Klingbeil bei den umstrittenen Steuersätzen ein und verwarf Pläne für eine zusätzliche Steuerstufe. Zudem soll die Zuckersteuer für Unternehmen erst ab einer Produktionsmenge von mehr als 70.000 Litern pro Jahr fällig werden. Mit einem Lichtfest und weiteren Veranstaltungen hat die Stadt Leipzig an die friedliche Revolution in der DDR erinnert. Nach einem Friedensgebet in der Nikolaikirche begann in der Stadt ein Lichtfest. Emotionaler Höhepunkt waren hunderte Kerzen, die an der Thomaskirche eine große leuchtende 89 formten. Am 9. Oktober 1989 waren in Leipzig mindestens 70.000 Menschen protestierend durch die Stadt gezogen. Diese Montagsdemonstration gilt als entscheidend für das darauf folgende Ende der DDR. In der zweiten Fußball-Bundesliga hat Heidenheim den Sprung auf einen Aufstiegsplatz verpasst. Das Team kam im Spitzenspiel gegen Kaiserslautern nicht über ein 0:0 hinaus. Im zweiten Abendspiel verlor Braunschweig gegen Kiel 0:1. Das waren die Nachrichten. Das Wetter in der Nacht stark bewölkt und regnerisch bis 7 Grad. Morgen abziehender Regen, Temperaturen bis 18 Grad und windig. Die Zeit, es ist 21.03 Uhr.
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1: Um 22 Uhr mit Kerstin Hoffmann. Der Co-Pilot der Fly-Dubai-Maschine hat das Flugzeug nach Angaben von Ermittlern der Vereinigten Arabischen Emirate auf dem Flughafen von Tel Aviv zum Absturz bringen wollen. Demnach war er von den Anschlägen in den USA vom 11. September 2001 inspiriert gewesen. Zudem habe sich der Co-Pilot auf zwei früheren Flügen mit der Flugroute und dem Flughafen vertraut gemacht. Der Co-Pilot hatte Ende September auf einem Flug von Dubai nach Tel Aviv den Kapitän der Maschine mit einer Rettungsaxt angegriffen. Russland will nach Angaben von US-Präsident Donald Trump große Mengen Diesel an die USA und den Weltmarkt liefern. Trump erklärte am Abend in seinem Online-Dienst Truth Social, dies habe er mit dem russischen Präsidenten Wladimir Putin vereinbart. Ziel sei, die Preise zu senken. Russland werde umgehend mehr als 300.000 Tonnen und im November weitere 500.000 Tonnen Diesel liefern. Trump steht wegen der im Irankrieg massiv gestiegenen Dieselpreise vor den Kongresswahlen am 3. November unter Druck. Bei der Wahl von Sachsen-Anhalts Landtagspräsidenten Tobias Rausch von der AfD haben nach einem Bericht der taz CDU-Abgeordnete nicht die Wahrheit gesagt. Demnach hat die Zeitung alle CDU-Abgeordneten gefragt, wie sie abgestimmt haben. 8 hätten geantwortet, sich enthalten zu haben. Allerdings gab es bei der geheimen Abstimmung nur 5 Enthaltungen. Rausch war mit 48 Stimmen gewählt worden, obwohl AfD und BSW zusammen nur über 44 Stimmen verfügen. Seitdem wird spekuliert, aus welcher Partei die 4 Stimmen kommen. Mit einem Lichtfest und weiteren Veranstaltungen hat die Stadt Leipzig an die friedliche Revolution in der DDR erinnert. Nach einem Friedensgebet in der Nikolaikirche begann in der Stadt ein Lichtfest. Emotionaler Höhepunkt waren hunderte Kerzen, die an der Thomaskirche eine große leuchtende 89 formten. Am 9. Oktober 1989 waren in Leipzig mindestens 70.000 Menschen protestierend durch die Stadt gezogen. Diese Montagsdemonstration gilt als entscheidend für das darauffolgende Ende der DDR. In der zweiten Fußball-Bundesliga hat Heidenheim den Sprung auf einen Aufstiegsplatz verpasst. Das Team kam im Spitzenspiel gegen Kaiserslautern nicht über ein 0:0 hinaus. Im zweiten Abendspiel verlor Braunschweig gegen Kiel mit 0:1. Das waren die Nachrichten. Das Wetter in der Nacht stark bewölkt und regnerisch, 11 bis 7 Grad. Morgen abziehender Regen und Aufheiterungen, Temperaturen bis 18 Grad und windig. Die Zeit, es ist 22.03 Uhr.
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1: Um 23 Uhr mit Beate Rüsapp. Der Angriff eines Co-Piloten in einer Fly-Dubai-Maschine war offenbar als Selbstmordanschlag auf einen israelischen Flughafen geplant. Nach Angaben der Ermittler in den Vereinigten Arabischen Emiraten wollte der Mann die Boeing in ein Terminal in Tel Aviv steuern. Aus der NDR-Nachrichtenredaktion Jan Busche.
2: Die beinahe Katastrophe hatte sich Ende September ereignet. Der Co-Pilot hatte während des Flugs von Dubai nach Tel Aviv den Flugkapitän mit einer Axt schwer verletzt und die Boeing in einen Sturzflug geschickt. Der Kapitän schafft es aber blutüberströmt, die Cockpit-Tür zu entriegeln. Passagiere und Besatzungsmitglieder konnten den Co-Piloten überwältigen. Die Maschine landete sicher in Saudi-Arabien. Die Ermittler haben jetzt bekannt gegeben, der Co-Pilot hat sich auf früheren Flügen nach Tel Aviv mit der Route und dem Flughafen vertraut gemacht. Wohl als Vorbereitung für einen späteren Anschlag.
1: US-Präsident Trump hat eine große Diesellieferung aus Russland für den Weltmarkt angekündigt. Dies soll helfen, die Kraftstoffpreise zu senken. Trump sagte, er habe die Lieferung mit dem russischen Präsidenten Putin vereinbart. Demnach sollen sofort 300.000 Tonnen Diesel ankommen, im November 500.000 Tonnen und danach noch einmal 1 Million Tonnen. Eigentlich gelten gegen Russland US-Sanktionen, die solche Geschäfte verbieten. Viele Staaten und internationale Institutionen haben die Ernennung der Juristin Pillay zur Friedensnobelpreisträgerin gelobt. Die Vereinten Nationen bezeichneten die Entscheidung für die Südafrikanerin als starkes Signal für die Menschenrechte. EU-Kommissionspräsidentin von der Leyen sagte, Pillays Mut und ihre moralische Klarheit seien ein kostbarer Kompass in der aktuellen Zeit. Pillay war 6 Jahre lang UN-Hochkommissarin für Menschenrechte und Richterin am Internationalen Strafgerichtshof. In der Fußball-Bundesliga hat Werder Bremen in Dortmund kurz vor Schluss noch einen Punkt geholt. Zwischen dem BVB und Werder stand es am Ende 2:2. Aus der Sportredaktion Michael Augustin.
3: Bis zur 88. Minute lag der BVB mit 2:0 in Führung nach Toren von Svensson und Schlotterbeck. Dann begann die Bremer Aufholjagd. Reis mit dem 1:2 und der ehemalige Dortmunder Füllkrug in der 2. Minute der Nachspielzeit mit dem Ausgleich. Der BVB war vorher immer wieder am starken Werder-Torhüter Hain gescheitert und gibt zum ersten Mal in dieser Saison Punkte ab. In der 2. Bundesliga hat Eintracht Braunschweig mit 1:0 gegen Holstein Kiel gewonnen. Keine Tore dagegen im 2. Spiel des Abends. Heidenheim und Kaiserslautern haben sich 0:0 getrennt.
1: Das waren die Nachrichten. Das Wetter in Deutschland. Nachts gebietsweise Regen, auch trockene Phasen, Tiefstwerte 11 bis 6 Grad. Morgen im Nordwesten immer wieder Regen, sonst länger trocken, später einzelne Gewitter, Höchstwerte 12 bis 18 Grad. Am Sonntag Sonne, Wolken und Schauer bei 9 bis 17 Grad. Es ist 23.03 Uhr.
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0: von Dubai nach Tel Aviv den Flugkapitän mit einer Axt schwer verletzt und die Maschine in einen Sturzflug geschickt. Der Kapitän schafft es aber blutüberströmt, die Cockpit-Tür zu entriegeln. Passagiere und Besatzungsmitglieder konnten den Co-Piloten überwältigen. Die Maschine landete schließlich sicher in Saudi-Arabien.
1: Der ukrainische Präsident Zelensky hat die von den USA angekündigten Diesellieferungen aus Russland kritisiert. Geschenke an den russischen Präsidenten Putin würden den Krieg nicht beenden, teilte Zelensky mit. Das sei eine Investition in den Krieg. US-Präsident Trump hatte vorher überraschend erklärt, Russland werde umgehend große Mengen Diesel für die USA und den Weltmarkt bereitstellen. Nach der SPD hat auch die Linke in Mecklenburg-Vorpommern für rot-rot-grüne Koalitionsverhandlungen gestimmt. Der Landesvorstand der Linken fasste den Entschluss nach eigenen Angaben am späten Abend einstimmig. Die Grünen wollen bei einem kleinen Parteitag heute in Rostock entscheiden. Die Verhandlungsführer von SPD, Linken und Grünen hatten ihre zweiwöchigen Sondierungsgespräche gestern abgeschlossen und ihren Parteigremien Koalitionsverhandlungen empfohlen. In der Fußball-Bundesliga hat Werder Bremen in Dortmund kurz vor Schluss noch einen Punkt geholt. Zwischen dem BVB und Werder stand es am Ende 2:2. Aus der Sportredaktion Michael Augustin.
2: Bis zur 88. Minute lag der BVB mit 2:0 in Führung nach Toren von Svensson und Schlotterbeck. Dann begann die Bremer Aufholjagd. Reis mit dem 1:2 und der ehemalige Dortmunder Füllkrug in der zweiten Minute der Nachspielzeit mit dem Ausgleich. Der BVB war vorher immer wieder am starken Werder-Torhüter Hain gescheitert und gibt zum ersten Mal in dieser Saison Punkte ab. In der zweiten Bundesliga hat Eintracht Braunschweig mit 1:0 gegen Holstein Kiel gewonnen. Keine Tore dagegen im zweiten Spiel des Abends. Heidenheim und Kaiserslautern haben sich 0:0 getrennt.
1: Das waren die Nachrichten. Das Wetter in Deutschland. Gebietsweise Regen, auch trockene Phasen bei Tiefstwerten zwischen 11 und 6 Grad. Tagsüber im Nordwesten immer wieder Regen, sonst länger trocken, später einzelne Gewitter bei Höchstwerten zwischen 12 und 18 Grad. Am Sonntag Sonne, Wolken und Schauer, im Norden auch Gewitter, zeitweise trocken bei 9 bis 17 Grad. Am Montag heiter, häufig trocken, im Nordosten Schauer, 12 bis 20 Grad. Es ist 0:03 Uhr.
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1: Um 1 Uhr mit Ronald Lessig. Ende September hat ein Co-Pilot eine Fly-Dubai-Maschine beinahe zum Absturz gebracht. Jetzt sagen Ermittler in den Vereinigten Arabischen Emiraten, der Mann hatte mit der Boeing eigentlich einen Selbstmordanschlag auf den Flughafen Tel Aviv geplant. Jan Busche berichtet darüber, was bekannt ist.
2: Der Co-Pilot soll schon bei vergangenen Flügen nach Tel Aviv die Route und den Flughafen geprüft haben, als Vorbereitung für einen späteren Anschlag. Der Plan? Die Fly Dubai Boeing sollte in ein Terminal des israelischen Flughafens stürzen. Der Co-Pilot

0: Nach der SPD hat auch die Linke in Mecklenburg-Vorpommern für rot-rot-grüne Koalitionsverhandlungen gestimmt. Der Landesvorstand der Linken fasste den Entschluss nach eigenen Angaben am späten Abend einstimmig. Die Grünen wollen bei einem kleinen Parteitag heute in Rostock entscheiden. Die Verhandlungsführer von SPD, Linken und Grünen hatten ihre zweiwöchigen Sondierungsgespräche gestern abgeschlossen und ihren Parteigremien Koalitionsverhandlungen empfohlen. In der Fußball-Bundesliga hat Werder Bremen in Dortmund kurz vor Schluss noch einen Punkt geholt. Zwischen dem BVB und Werder stand es am Ende 2:2. Aus der Sportredaktion Michael Augustin.
1: Bis zur 88. Minute lag der BVB mit 2:0 in Führung nach Toren von Svensson und Schlotterbeck. Dann begann die Bremer Aufholjagd. Reis mit dem 1:2 und der ehemalige Dortmunder Füllkrug in der zweiten Minute der Nachspielzeit mit dem Ausgleich. Der BVB war vorher immer wieder am starken Werder-Torhüter Hain gescheitert und gibt zum ersten Mal in dieser Saison Punkte ab. In der zweiten Bundesliga hat Eintracht Braunschweig mit 1:0 gegen Holstein Kiel gewonnen. Keine Tore dagegen im zweiten Spiel des Abends. Heidenheim und Kaiserslautern haben sich 0:0 getrennt.
0: Das waren die Nachrichten. Das Wetter in Deutschland. Gebietsweise Regen, auch trockene Phasen bei 11 bis 6 Grad. Tagsüber im Nordwesten immer wieder Regen, sonst länger trocken bei einzelnen Gewittern 12 bis 18 Grad. Am Sonntag Sonne, Wolken und Schauer, im Norden Gewitter, sonst trocken 9 bis 17 Grad. Und am Montag heiter, häufig trocken, im Nordosten einzelne Schauer bis 20 Grad. Es ist 1:03 Uhr.
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1: Um 2 Uhr mit Ronald Lessig. Die Entscheidung von US-Präsident Trump, Diesel in Russland einzukaufen, stößt beim ukrainischen Präsidenten Zelensky auf Kritik. Trump hatte sich in einem Gespräch mit dem russischen Präsidenten Putin auf Lieferungen für die USA und den Weltmarkt verständigt. Aus Kiew Nils Bula.
2: Jede Lockerung der Sanktionen gegen Russland ohne klare Deeskalationsvereinbarung sei ein offenkundiges Zeichen von Schwäche, so der ukrainische Präsident Volodymyr Zelensky in einem schriftlichen Statement. Dass die USA russischen Diesel einkaufen wollen, spiele Russland in die Hände und ermögliche dem Land, seinen Krieg in der Ukraine fortzusetzen und noch mehr Menschen zu töten. Der ukrainische Präsident erneuerte seine Bereitschaft, die Angriffe auf russische Energieanlagen einzustellen, wenn Russland keine ukrainische Energieinfrastruktur mehr zerstöre, so Zelensky.
1: Der vereitelte Absturz einer Fly-Dubai-Maschine war nach Angaben der Vereinigten Arabischen Emirate als Selbstmordanschlag geplant. Der Co-Pilot soll vorgehabt haben, das Flugzeug in ein Terminal am Flughafen von Tel Aviv zu steuern. Laut Generalstaatsanwaltschaft nahm er sich die Anschläge vom 11. September 2001 in den USA zum Vorbild.